Ja, die erste Geburtstagskerze auf der Torte brennt. Und zwar ist dieser Mann am 13. September 1941 in Stettin in Polen geboren und am 28. Dezember 2016 ist er 75-jährig verstorben. Die Rede ist von Knut Kiesewetter. Er war ein deutscher Jazzsänger, Liedermacher, Produzent und Schriftsteller, also ein Hans Dampf in allen Gassen, und hat vor allem zeitkritische Lieder geschrieben. Eines davon hören wir jetzt: Fahr mit mir den Fluss hinunter. Und damit gratulieren wir zum Geburtstag.

Wetter, das war Knut Kiesewetter. Mit Bernie Thomas geht's weiter und ich will in die Hölle. Warum? Das erklärt er uns am besten selber.

Ja, genau deshalb will in die Hölle, weil dort tierisch was los ist. Und bei uns, wir wollen natürlich auch, dass hier tierisch was los ist und sorgen für Stimmung. Mit Bobby Sherman zum Beispiel. Easy come, easy go.

Ja, wenn ihr öfter meine Sendung hört, dann wisst ihr, ohne einen Mann geht die Sendung gar nicht, nämlich ohne den King of Rock'n'Roll, Elvis Presley. Und ich habe ihn jetzt am Plattenteller natürlich mit Money Honey.

0: Ja, der ewig junge Elvis Presley natürlich. Weiter geht's mit Hasi Osterwald und wir tanzen jetzt Charleston. Wer kann ihn noch? Ich kann ihn noch. Hasi Osterwald und einem Charleston Medley.
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Ja, wir feiern wieder Geburtstag. Die nächste Kerze brennt für die Joni Sledge. 60 Jahre ist sie alt geworden. 13. September 1956 ist sie geboren und am 10. März 2017 ist sie leider verstorben. Ja, die Joni Sledge, das war ein Teil, ein Viertel der Sledge Sister und sie haben tolle Musik gemacht, sie haben auch produziert und nach ihrem Tod haben die Sledge Sisters als Duo weitergemacht natürlich. Aber sie haben nicht nur ihre eigenen Sachen gemacht, sondern sie haben auch als Background-Sänger für bekannte Künstler gesungen, zum Beispiel Elton John. Mit Elton John sind sie auf der Bühne gestanden und sind dann haben als Background-Sängerinnen eben fungiert. Ursprünglich waren sie vier. Katie Sledge hat allerdings 1989 die Gruppe verlassen, um eine Solo-Karriere zu starten. Und seitdem sind die Sledge Sisters noch dann als Duo weiter unterwegs. Ja, wir wünschen natürlich alles Gute zum Geburtstag und am Plattenteller liegt Ihr Song, mit dem gratulieren wir. He's the greatest dancer.

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Ja, genau, das ist der nächste Titel. Jackie Wilson. Dann zünden wir die nächste Geburtstagskerze an.

Ja, sie ist eine ganz junge deutsche, deutsch-britische Popmusikerin, die Alice Merton. Am 13. September 1993 hat sie ihren ersten Schrei in Frankfurt am Main gemacht und ist seitdem nicht mehr still. Und es ist auch gut so, denn sie hat eine gute, kräftige Stimme. 33 Jahre ist sie jung und dazu gratulieren wir natürlich. Wir gratulieren mit einem Song von ihr, nämlich Cruel Intentions. Alice Merton. Alles Gute zum Geburtstag.

Und jetzt drehen wir die Zeit ein bisschen zurück in die Roaring 50s oder die Rocking 60s. Da gab es eine Filmdiva, die einfach alles machte, die alles spielen konnte. Sie war hübsch, sie war blond, so wie man es sich wünscht. Nein, es ist nicht mehr Marilyn Monroe. Man hat ja die ernsten Rollen abgenommen, genauso wie die Klamauk-Rollen. Und nebenbei hat sie natürlich wunderbar gesungen, nämlich Doris Day. Und ich habe sie im Plattenteller mit Everybody Loves a Lover.

Ja, ob Lover oder nicht, jeder muss arbeiten. Und die Arbeit macht einfach mehr Spaß mit Musik. Chuck Jackson, der singt uns jetzt The Work Song.

Ja, wir zünden noch eine Geburtstagskerze an für Polkadera. Ketera, Entschuldigung. Er ist am 13. September 1944 in Chicago, Illinois geboren und ist der Bassist und Sänger von Chicago. Wie könnte es anders sein? Seine musikalische Karriere begann 1960, da hat er sich der Band The Expansions angeschlossen und im Jahr 1967 schloss er sich dann der Big Band The Exceptions an und Entschuldigung, The Big Thing an, so hieß die Band, die dann sich dann später mit Chicago Transit Authority zusammenschloss und sich später in Chicago umbenannten. Ja, viele tolle Hits gehen auf sein Konto und wir gratulieren natürlich zum Geburtstag mit dem Song Ill You Love, Leave Me Now, Entschuldigung, jetzt stottert er ja ein bisschen.

Ja, aber wir gedenken oder gratulieren natürlich nicht nur zum Geburtstag, sondern wir gedenken auch großen Verstorbenen, so wie Roger Whittaker zum Beispiel, der heute vor 3 Jahren verstorben ist. 13. September 2023 ist er verstorben in Toulouse und am 22. März 1936, Entschuldigung, ist er geboren. Er hat uns viele tolle Songs geschenkt. Und wir gedenken ihn natürlich. Und lieber Roger, du wirst in 100 Jahren immer noch nicht vergessen sein. Deine Melodien bleiben. Roger Whittaker, River Lady.

Ja, wie gesagt, lieber Roger, du bist zwar nicht mehr da, aber deine Lieder und wir werden dich nie vergessen. Mit Chris Roberts geht's weiter. Mein Name ist Hase.

Danach Pat mit dieses Lied ist nur für dich und Caro Best sowie Major Tom. Habt ihr die Wünsche? Lasst es mich wissen.

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1: Im Studio Fabian Hoffmann. Schönen guten Abend. Die AfD gewinnt die Landtagswahl in Sachsen-Anhalt haushoch. Die absolute Mehrheit verpasst sie aber mit rund 44% wohl knapp. AfD-Chefin Alice Weidel will trotzdem regieren und sagt im ZDF:
2: Das ist ein historisches Ergebnis und es ist ein ganz klarer Regierungsauftrag.
1: Unklar ist aber noch, wie die AfD eine Regierung bilden will. Ihr Spitzenkandidat Ulrich Siegmund will keine Minderheitsregierung anführen und hat auch bisher keinen Koalitionspartner in Aussicht. Möglich, dass er nun auf Abweichler aus den anderen Parteien hofft. Und Weidel liebäugelt auch mit einer Zusammenarbeit mit dem BSW. Wobei das BSW noch zittern muss, ob es überhaupt reicht. Aktuell liegt die Partei ganz knapp oberhalb der 5%-Hürde. Die FDP fliegt raus aus dem Magdeburger Landtag. Die CDU halbiert sich und liegt nur bei rund 18%. Linke, SPD und Grüne liegen um die 9%. Heißt, eine Koalition gegen die AfD zu bilden, wird extrem schwer. Linken-Chefin Ines Schwertner gibt im Zweiten die Schuld dafür der Bundesregierung.
3: Friedrich Merz hat sich nicht mehr in den Wahlkampf getraut. Lars Klingbeil auch nicht. Das heißt, die Politik der Bundesregierung macht den Menschen hier Angst. Die Menschen verlieren ihre Arbeitsplätze, können sich ihr Leben nicht mehr leisten. Und die CDU wurde dafür hier auch heute abgestraft. Und ich finde, es liegt jetzt bei der CDU zu sagen, wer übernimmt jetzt hier Verantwortung? Was ist das Ergebnis am Ende des Tages? Wir haben von Anfang an klar auf den Tisch gelegt, worum es uns dabei geht.
1: Einen neuen Rekord gibt's bei der Wahlbeteiligung. Die geht in Richtung 80%. Bundesinnenminister Dobrindt will eine Art nationalen Schutzschirm aufbauen. Das Ziel: Deutschland besser vor Drohnen, Cyberangriffen oder Sabotage schützen. So sollen künftig etwa mobile, schnell verlegbare Einheiten wichtige Drehkreuze, Flughäfen oder Bahnhöfe schützen. Die deutsche Raumfahrt schreibt Geschichte. Die Trägerrakete eines bayerischen Raumfahrtunternehmens hat es bei einem Testflug in die Erdumlaufbahn geschafft. Sie soll Satelliten ins All bringen. Es ist das erste Mal, dass eine privat entwickelte Rakete von Europa aus den Orbit erreicht hat. Deutliche Heimklatsche für den HSV in der Fußball-Bundesliga. Gegen Mainz kamen die Hamburger mit 0:5 unter die Räder und sind fürs erste Tabellenletzter. Neuer Spitzenreiter ist der FC Augsburg nach einem 4:1 bei Eintracht Frankfurt.
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4: Mit KI-Support. Viele Wolken gibt es in den nächsten Stunden und an der Küste kann auch mal ein Schauer runterkommen. Sonst bleibt es oft trocken. In der Nacht liegen die Tiefstwerte zwischen 16 und 5 Grad. Morgen geht's mit Wolken und nur kurzen sonnigen Phasen weiter. Ab und zu kommt ein Schauer runter. Vereinzelt ist auch ein kurzes Gewitter drin bei maximal 33 Grad.

Ja, das war Darwin Herbücken mit Nie allein. Es geht weiter mit Heino glücklich. Mein Jahr, danach Henrik und Nils mit Hallo Petra und Ilka Grünewald mit Apartment 7. Ja, und falls ihr mal das zugeschaltet habt, ihr hört die aktuellen Neuvorstellungen mit eurem Funky. Ja, der wird sich weiterhin freuen, wenn ihr auch reinschaut in unseren Chat unter radio-clan.de und erfüllt natürlich auch gerne eure Liedwünsche. Solltet ihr welche haben, nix wie rein damit in unsere Wunschbox.

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1: Camping bleibt eine der beliebtesten Urlaubsformen der Deutschen. Entsprechend groß ist die Nachfrage nach besonders attraktiven Campingplätzen. Das zeigt das aktuelle Ranking PIN Camp Most Wanted 2026, das auf den Seitenaufrufen deutscher Nutzer auf PIN Camp basiert. Demnach stehen heimische Campingplätze bei deutschen Campern weiterhin besonders hoch im Kurs. 39 der 100 meistgefragten Campingplätze liegen in Deutschland, 9 mehr als im Vorjahr. Dahinter folgen Italien mit 25 und Kroatien mit 23 Campingplätzen. Innerhalb Deutschlands stellt Schleswig-Holstein mit 10 Campingplätzen die meisten Top 100 Platzierungen. 3 davon schaffen es sogar unter die ersten 10. Dahinter folgen Bayern mit 9 sowie Baden-Württemberg und Mecklenburg-Vorpommern mit jeweils 6 Campingplätzen. Deutschland bietet eine außergewöhnliche Bandbreite an Urlaubsregionen und Campingkonzepten. Gerade diese Vielfalt macht deutsche Campingplätze so attraktiv, sagt man bei PIN Camp. Der Camping- und Ferienpark Wulfener Hals auf Fehmarn behauptet erneut die Spitzenposition. Auf Rang 2 folgt Rosenfelder Strand-Ostsee-Camping in Schleswig-Holstein. Der Campingplatz war im Vorjahr noch nicht unter den Top 100 vertreten und ist damit der höchstplatzierte Neueinsteiger im aktuellen Ranking. Rang 3 belegt das Vela Blue Camping Village in Italien, das sich gegenüber dem Vorjahr um 9 Plätze verbessert. Die hohe Nachfrage ist nicht nur eine Frage der Größe. Die Top 100 der meistgefragten Campingplätze deutscher Camper zeigen die Vielfalt des Campingtourismus. Durchschnittlich verfügen die Plätze über 422 Standplätze und 195 Mietunterkünfte. 73% der Platzierten tragen 4,5 oder 5 ADAC-Sterne. Dennoch macht das Ranking deutlich, weder Größe noch eine hohe ADAC-Klassifizierung allein erklären die Nachfrage. Zu den meistgefragten Campingplätzen deutscher Camper gehören einige der größten Campingressorts Europas, etwa Valamar Camping Lanterna in Kroatien mit mehr als 3200 Standplätzen und Mietunterkünften sowie Marina di Venezia Camping Village und Union Lidomare in Italien mit über 3000 bzw. rund 2700 Standplätzen und Mietunterkünften.
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0: Ja, das war Franz Börder mit Pasta, Pasta, noch was rein? Ja, bei mir wird noch was reinpassen. Ich glaube, ich wandere gleich mal zum Kühlschrank und guck, was da noch so ist. Währenddessen für euch Jet Alina mit Schreie. Danach Jörg Bausch, totale Chaoten. Und Kevin Brainsmith mit Ich brauch dich heute Nacht. Ja, passend zum Stichwort kommt mein Schatz auch wieder rein. was möchtest du noch dazu sagen?
1: Nichts.
0: Besser nix. Na, sag ich einfach mal Musik ab, wa?

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1: Für Automobilfans, die rund um Köln wohnen, fällt das unter Heimspiel. Die allmonatlichen Thementage in der Toyota Collection. Üblicherweise finden sie am ersten Samstag im Monat zwischen 10 und 14 Uhr am Toyota-Standort in der Toyota Allee in Köln statt. Und es kostet keinen Eintritt. Am Samstag, dem 5. September 2026, dürfte es eine adrenalinhaltige Sportschau werden, die Fans cooler Coupés und faszinierender Track-Tools nicht verpassen dürfen, denn es geht um die rassigen Sportwagen Toyota Celica und Supra. So werden alle Highlights aus der Geschichte der von 1970 bis 2006 in 7 Generationen gebauten Celica zu sehen sein. Einsteigen und hautnahes Kennenlernen der meistverkauften japanischen Sportcoupés ist erwünscht. Diese Einladung zum Entern des Cockpits gilt natürlich auch für den Toyota Supra, der seit 1978 in bereits 5 Generationen Performance in Bestform für Straße und Strecke bietet. Beim Public Opening sind Celica und Supra in der großen Ausstellungshalle der Toyota Collection in eindrucksvoller Typenvielfalt zu sehen. Auch der aktuelle Athlet Toyota GR Supra steht bereit. Das Parkplatztreffen der Toyota Community verspricht weitere Überraschungen, darunter viele rare und klassische Celica und Supra. Es war der außergewöhnliche Mix aus atemberaubend schönen Formen, überzeugender Alltagstauglichkeit und der Agilität eines reinrassigen Racers, der vor 56 Jahren bereits die erste Celica zum bezahlbaren Traumwagen machte. Diese Gene gab der Kultsportler mit seinem aus dem Spanischen abgeleiteten Modellnamen Celica kommt von Celestial für überirdisch oder himmlisch an alle folgenden Auflagen weiter, bis er zum in 4,1 Millionen Einheiten verkauften asiatischen Superstar avancierte. Damit nicht genug. Im Motorsport zählte die Celica mit insgesamt 6 Rallye-WM-Titeln zu den erfolgreichsten WRC-Racern. Ein in Serie produziertes Hightech-Supercar von Toyota, das Tempo-Weltrekorde erzielt. Mit diesen News hat der größte japanische Automobilhersteller die Branche zum ersten Mal 1967 beeindruckt. Damals war es der Toyota 2000 GT, berühmt auch als James-Bond-Mobil im Agenten-Thriller Man lebt nur zweimal, der zeigte, wie ein überlegener Gran Turismo aussehen muss.
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0: Ja, das war Kevin Peters mit Lattenstramm. Das ist auch schon wieder so ein Wort, da fällt mein Schatz bestimmt was dazu ein.
1: Nein, nein.
0: Nein, nein. Dann machen wir weiter mit...
1: Was? Chris, Maria.
0: Und danach?
1: Malle Mama, wir sind wieder da.
0: Wo denn?
1: Was?
0: Wo sind wir denn? Ja, vermutlich ja. Auf Malle, ne? Dem Lied nach, wenn die Malle Mama heißt. Ja, machen wir wieder ein Dreier draus, drei aktuelle Neuvorstellungen am Stück. Monique mit Bella Italia Hitmix.

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1: Wie gut Patientinnen und Patienten mit Hüftgelenksarthrose nach einer Operation wieder gehen können, lässt sich mithilfe künstlicher Intelligenz vorhersagen. Forschende am Karlsruher Institut für Technologie, kurz KIT, haben ein KI-Modell entwickelt, um Bewegungsabläufe zu untersuchen. Die Analyse der Gangbiomechanik erlaubt es auch, die Rehabilitation individuell anzupassen. Für die Zukunft ist es zudem denkbar, den für das Hüftgelenk entwickelten Ansatz auf andere Gelenke zu übertragen. Rund 200.000 Menschen bekamen 2024 in Deutschland künstliche Hüftgelenke. Damit gehört diese Operation zu den häufigsten orthopädischen Eingriffen in deutschen Kliniken. In den meisten Fällen ist sie auf eine Hüftgelenksarthrose, das heißt auf einen Verschleiß der Knorpeloberfläche von Hüftpfanne und Hüftkopf zurückzuführen. Doch die betroffenen Patientinnen und Patienten reagieren auf den Einsatz einer Hüfttotalendoprothese unterschiedlich, was Beweglichkeit und Schmerzfreiheit betrifft. Um diese Unterschiede besser zu verstehen, haben die Forschenden am KIT dazu auf Grundlage von Daten der Gangbiomechanik von Personen mit Hüftgelenksarthrose vor und nach der Operation ein KI-Modell entwickelt, um die Bewegungsabläufe zu untersuchen. Die Daten hat die Universitätsmedizin Frankfurt erhoben, aufbereitet und dem KIT für die KI-basierte Analyse zur Verfügung gestellt. Für die Studie analysierten die Forschenden die Gangbiomechanik von 109 Patientinnen und Patienten mit einseitiger Hüftgelenksarthrose vor dem Einsatz einer Hüfttotalendoprothese. 63 Personen aus dieser Gruppe untersuchten sie nach der Operation erneut. Zusätzlich dienten 56 gesunde Menschen als Kontrollgruppe. Von allen Teilnehmenden wurden dreidimensionale Gelenkwinkel und Gelenkbelastungen anhand muskuloskeletarer Modellierung bestimmt. Die KI-basierte Analyse ergab, dass Menschen mit Hüftgelenksarthrose sich in drei Gruppen mit verschiedenen Mustern von Gangveränderungen einteilen lassen. Die drei Gruppen unterschieden sich zudem in Alter, Größe und Gewicht, Gehgeschwindigkeit sowie Schwere der Arthrose. Auf die Operation reagierten die drei Gruppen unterschiedlich. Bei manchen Patientinnen und Patienten verbesserte sich die Gangbiomechanik durch das künstliche Hüftgelenk mehr, bei anderen weniger. Das heißt, manche Personen konnten danach fast normal gehen, andere zeigten weiterhin klare Abweichungen von der Kontrollgruppe.
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0: Ja, das war Philipp Kaiser mit Die Waffen der Frauen. Schatz, was sagst du zu den Waffen?
1: Nichts.
0: Der Frauen?
1: Gar nichts.
0: Oder zu den Waffeln der Frauen?
1: Kriegst du Ohrfeige?
0: Hast du auch eine?
1: Nee, du.
0: An der Waffel.
1: Du hast eine an der Waffel.
0: Ja, dann machen wir mal weiter hier mit Quetschen-Quäler-Song. Danach René Ulbrich mit
1: Papa
0: und Robert Bench mit
1: Guten Morgen, mein Schatz.
0: Guten Morgen, liebe Sorte. Nee, das ist ein anderes Lied.

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1: Für viele Patienten ist es der Gral der Weisen, also die Verbindung vom Heiligen Gral und dem Stein der Weisen. Gemeint ist damit die Magnetresonanztomographie, kurz MRT. Sie wird oft auch Kernspintomographie genannt. Der Patient glaubt oftmals, was das Bild, genauer gesagt die Vielzahl der dabei entstandenen Bilder zeigen, sei die ganze Wahrheit. Das ist so aber nicht ganz richtig, wie Professor Dr. Joachim Grifka, Leiter der Forschungsstelle Orthopädie und Ergonomie an der OTH Regensburg, erläutert.
2: Ausschlaggebend für die Behandlung ist immer die Zusammenschau von Bildbefund, Auffälligkeit bei der Untersuchung und Beschwerden des Patienten. Ein Problem stellen manchmal MRT-Bilder von der Lendenwirbelsäule dar. Jeder Mensch hat im Laufe seines Lebens Verschleißveränderungen. Wir sehen nicht mehr wie 20 aus und auch die Wirbelsäule und die Bandscheiben zeigen Verschleiß. Das bedeutet aber nicht, dass diese Veränderung auch Schmerzen verursachen muss.
1: Rückenschmerzen kommen häufig vor. Sie sind unser Tribut an den aufrechten Gang. Die Wirbelsäule mit ihren Wirbelkörpern und den Bandscheiben hat ständig das Gewicht des Oberkörpers zu tragen. Wir haben Bewegungen, die die Bandscheiben strapazieren. Zum Beispiel weit ausfahrende Verdrehbewegungen oder beim Heben von Gegenständen mit nach vorn geneigtem Oberkörper. Beim Heben von Getränkekästen ist das fast die Regel.
2: Auch eine lang anhaltende eintönige Position, wie lange sitzen, kann zu Verschleiß an den Bandscheiben führen. Das Gute, die auf den Rücken beschränkten Schmerzen dauern meist nur einige Tage. Macht man ein MRT, aber genau zu dieser Zeit, in der man akut Rückenbeschwerden hat, dann sieht man natürlich die schon seit langem bestehenden Veränderungen. Das darf man nicht fehlinterpretieren und einen Bandscheibenvorfall im MRT ausmachen und dem die Schuld zuschreiben. Deswegen ist es so wichtig, immer genau zu untersuchen, um auch einen vermeintlich akuten Bandscheibenvorfall als Schmerzursache auszuschließen.
1: Demzufolge muss genau geprüft werden, ob es wirklich ein Bandscheibenvorfall ist und es nicht nur im MRT danach aussieht.
2: Auch wenn tatsächlich ein Bandscheibenvorfall die Ursache für den Schmerz sein sollte, kann man gut ohne Operationen zur Schmerzfreiheit kommen. Verhaltensmaßnahmen und Training der Rumpfmuskulatur sind in diesem Fall der Schlüssel zum Erfolg.
1: Ein MRT ist also nur ein Puzzleteil in einem Gesamtbild. Die zutreffende Schlussfolgerung muss aber immer der behandelnde Arzt treffen.
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0: Ja, das war Robert Pirker für euch mit Ohne die. Weiter geht's mit Spaßmaschine. Tatütata, blau und dicht. Sind wir nicht, also ich zumindest nicht. Wie sieht's mit dir aus?
1: Nein, stopp nicht dann.
0: Hätte ich jetzt auch gesagt. Weiter geht's mit Stefan vom Bierkeller. Der ist bestimmt auch stocknüchtern. Und singt?
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0: ja, ja, da
1: nüchtern.
0: Kommt's wieder, da kommt's wieder raus. Ja, so viel zum Thema. Nüchtern. Du nüchtern, um diese Uhrzeit.
1: Ich bin nicht so schüchtern.
0: Du schüchtern, nüchtern, weder noch, würde ich sagen. Ja, machen wir wieder ein Dreier draus. Drei aktuelle Neuvorstellungen am Stück. Sundowner mit
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0: Hervorragend.

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1: Mit dem Ora 5 bringt Great Wall Motor ein Kompakt-SUV auf den deutschen Markt, das gezielt auf die Anforderungen europäischer Kunden abgestimmt wurde. Das 4,47 Meter lange Modell tritt mit einem unverwechselbaren, bewusst emotionalen Design in das volumenstärkste Segment des Automobilmarktes und folgt auf der Antriebsseite dabei konsequent dem Leitgedanken All Scenarios, All Powertrains. Zum Marktstart stehen ein Turbobenziner und ein Vollhybrid zur Wahl. Anfang 2027 folgen die vollelektrische Version sowie ein PHEV. Zum Verkaufsstart bietet GWM darüber hinaus einen attraktiven Aktionsrabatt für Frühentschlossene in Höhe von 2.000 Euro an. Damit startet der neue Ora 5 mit dem Turbobenziner bereits ab unschlagbaren 24.990 Euro inklusive 7 Jahren Garantie. Für den Vollhybrid liegen die Preise bei 28.990 Euro für Premium und 31.490 Euro für Luxury. Neben dem markanten Design und dem effizienten Hybridsystem prägen ein digitales Fahrerlebnis sowie der umfassende Zugang zu modernen Technologien den Charakter des Ora 5. Diese vier zentralen Säulen bilden die Grundlage des Fahrzeugkonzepts. Eine umfangreiche Serienausstattung, mehr als 20 Fahrerassistenzsysteme und 7 Jahre Fahrzeuggarantie bis 150.000 Kilometer unterstreichen den Anspruch von GWM, hochwertige Ausstattungen in einem attraktiven Preis-Leistungs-Verhältnis für eine breite Zielgruppe zugänglich zu machen. Der Ora 5 ist zum Marktstart in Deutschland mit zwei Antriebsvarianten erhältlich, die ihre Leistung jeweils an die Vorderräder übertragen. Der reine 1,5 Liter Turbobenziner erreicht 160 PS und 270 Newtonmeter beschleunigt mit dem 7-Gang-Doppelkupplungsgetriebe in 9,3 Sekunden von 0 auf 100 km/h und verbraucht kombiniert 6,9 Liter auf 100 km nach WLTP. Der Vollhybrid kombiniert einen speziell für Hybridanwendungen entwickelten 1,5 Liter Turbobenziner mit 150 PS und einen 190 PS starken Elektromotor zu einer Systemleistung von 223 PS und 476 Newtonmeter. Er beschleunigt in 7,7 Sekunden auf 100 km/h, verbraucht 5,1 Liter auf 100 km nach WLTP und hat eine Gesamtreichweite von bis zu 1000 Kilometern.
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0: Das war Sven Polans für euch mit Nachts, wenn alles schläft. Ich hoffe, ihr schlaft noch nicht, denn hier geht's weiter mit den nächsten drei Neuvorstellungen. Sven Alan, Gabi Roth, danach Tacheles mit...
1: Auf dem Deckel ist noch Platz.
0: Auf dem Deckel? Aha.
1: Ja, steht da.
0: Steht da, okay. Ja, wenn es doch da steht, da wird's schon stimmen, oder? Jo, und die Würzburm, ratet mal, wo die herkommen.
1: Aus Hamburg.
0: Nein, natürlich aus Würzburg.
1: Michel. Ja, Käsiger Michel. Der Michel steht da. Ah, Michael steht da.
0: Das ist immer. Lesen kann sie ja nicht mehr. Hei, hei, hei.

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1: Die meisten wissen, eine Versicherung kann man natürlich selbst kündigen. Weniger bekannt ist, dass nach einem regulierten Schadenfall auch der Versicherer den Vertrag beenden kann. Das gilt in vielen Sparten, von der Hausrat- und Haftpflicht bis zur Kfz-Versicherung. Eine Kündigung des Versicherers sollte niemand auf die leichte Schulter nehmen, sondern zum Anlass, rasch selbst aktiv zu werden, sagt man beim Bund der Versicherten e.V. BDV. Denn andere Anbieter werten eine Kündigung häufig als Zeichen für ein erhöhtes Risiko. Sie halten sich mit neuen Angeboten zurück oder gewähren nur noch stark eingeschränkte Leistungen. Im schlimmsten Fall findet sich gar kein neuer Versicherer. Eine Kündigung muss jedoch nicht immer das Ende des Vertrags bedeuten. In manchen Fällen sind Versicherer bereit, einen bestehenden Vertrag fortzuführen, wenn bestimmte Anpassungen vorgenommen werden, so der BDV. Mit Hilfe einer Vertragssanierung lässt sich zum Beispiel eine Selbstbeteiligung einführen oder eine bereits vereinbarte Selbstbeteiligung für eine gewisse Zeit erhöhen. Auch der Ausschluss einzelner Leistungen kann im Einzelfall eine Lösung sein, sofern der übrige Schutz bestehen bleibt und das ausgeschlossene Risiko tragbar ist. Notfalls lässt sich auf den Schutz für ein mitversichertes Fahrrad in der Hausratversicherung verzichten. Ganz anders liegt der Fall, wenn ein Versicherer anbietet, künftig Leitungswasserschäden aus der Wohngebäudeversicherung auszuklammern. Ein solches Angebot sollten Versicherte ausschlagen. Bleibt der Versicherer hart und ist zu keiner Anpassung bereit, führt oft ein anderer Weg zum Ziel, die sogenannte Kündigungsumkehr. Der Gedanke dahinter ist, dem Versicherer zuvorzukommen. Die versicherte Person kündigt selbst noch, ehe die Kündigung des Versicherers greift. Wer als Kündigender auftritt, statt als Gekündigter, hat in der Regel bessere Karten bei der Suche nach dem nächsten Anbieter. Ob das gelingt, hängt allerdings von der Art der Kündigung ab. Bei einer ordentlichen Kündigung durch den Versicherer sind Versicherte auf das Entgegenkommen ihres Versicherers angewiesen und sollten aktiv das Gespräch suchen. Günstiger liegt der Fall bei einer außerordentlichen Kündigung, etwa infolge eines Schadenfalls. Dann können Versicherte selbst kündigen und den Zeitpunkt so wählen, dass ihre Kündigung vor der des Versicherers wirksam wird. Denn bei wechselseitigen Kündigungen gilt stets die, die zuerst wirksam wird. Wer anschließend einen neuen Vertrag abschließen möchte, sollte frühere Schäden oder Kündigungen korrekt im Auftrag angeben. Falsche Angaben können später den gesamten Versicherungsschutz gefährden.
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0: Ja, das war Zivirne mit Hammer. Eine aktuelle Neuvorstellung haben wir noch für euch. Dann sind wir durch für heute und es geht mit normaler Musik weiter. Ja, und das letzte Neuvorstellung für heute für euch darf nochmal mein Schatz ankündigen.
1: Frank Rebell und das Gefühl.
0: Jo, und ich kündigte für die zwei normalen Titel, die danach kommen, noch an.
1: Hey,
0: wenn ihr übrigens.
1: We're going to Ibiza.
0: Nee, das ist Venga Boys. Es ist Ibo mit Ibiza, was wir drin liegen haben in der Playliste. Und danach Peter Cornelius mit Calafati. Und wenn ihr wollt, natürlich können wir auch schnell noch den ein oder anderen Wunsch reinpacken. Ja, paar Minütchen bin ich ja noch für euch on air. Bis halber ungefähr, dann hau ich mich in die...

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1: Mit dem Start der Ausbildung oder des Studiums beginnt für viele junge Menschen ein neuer Lebensabschnitt. Doch unabhängig davon, ob der Berufseinstieg gerade bevorsteht oder bereits Berufserfahrung vorhanden ist, die eigene Arbeitskraft zählt zu den wichtigsten Voraussetzungen für finanzielle Sicherheit. Wer seinen Beruf aufgrund einer Krankheit oder eines Unfalls dauerhaft nicht mehr ausüben kann, muss häufig auch mit Einkommenseinbußen rechnen, sagt man bei der LVM-Versicherung. Eine Berufsunfähigkeitsversicherung, kurz BU, federt eben dieses Risiko ab. Sie greift in Form einer monatlichen Rente, wenn die berufliche Tätigkeit dauerhaft eingeschränkt oder nicht mehr möglich ist. Worauf es bei dieser Absicherung ankommt, erklären 5 wichtige Fakten. Je jünger eine Person beim Vertragsabschluss ist, desto günstiger fallen die Beiträge häufig aus. Diese Konditionen gelten in der Regel für die gesamte Laufzeit des Vertrags. Wer sich früh um seine Absicherung kümmert, kann daher oft langfristig von niedrigen Beiträgen profitieren. Neben dem Alter spielt auch der Gesundheitszustand beim Abschluss einer Berufsunfähigkeitsversicherung eine wichtige Rolle. Versicherer prüfen vor Vertragsabschluss verschiedene Gesundheitsangaben, um das individuelle Risiko einzuschätzen. Mit zunehmendem Alter steigt die Wahrscheinlichkeit, dass bereits gesundheitliche Beschwerden oder Vorerkrankungen vorliegen, die sich auf die Versicherbarkeit oder die Vertragsbedingungen auswirken können. Wer eine Berufsunfähigkeitsversicherung abschließt, sollte Gesundheitsfragen sorgfältig und vollständig beantworten. Denn unvollständige oder fehlerhafte Angaben können später zu Problemen bei der Leistungsprüfung führen. Viele Menschen verbinden Berufsunfähigkeit vor allem mit schweren Unfällen. Tatsächlich sind jedoch psychische Erkrankungen die häufigste Ursache. Im Jahr 2026 gingen rund 32% aller Fälle von Berufsunfähigkeit auf psychische Leiden und Erkrankungen des Nervensystems zurück. Dazu zählen unter anderem Depressionen, Burnout oder Angststörungen. Bei einer Berufsunfähigkeitsversicherung kommt es nicht nur auf die Höhe der versicherten Rente an. Ebenso wichtig sind die Vertragsbedingungen. Verbraucherinnen und Verbraucher sollten insbesondere auf den sogenannten abstrakten Verweisungsverzicht achten. Dieser stellt sicher, dass die Versicherung die versicherte Person nicht auf einen anderen Beruf verweisen kann, den sie theoretisch noch ausüben könnte.
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1: Ich persönlich bin ein großer Fan der Kartenzahlung, sei es mit Kreditkarte oder mit Girocard. Mir ist es ein Grauen, wenn vor mir an einer Kasse der Kunde anfängt, nach Kleingeld zu suchen, um seine Einkäufe zu bezahlen. In gefühlt 8 von 10 Fällen reicht das Klimpergeld nicht aus und am Ende wird doch ein großer Schein gezückt. Das kostet Zeit ohne Ende und ich habe das Vergnügen fast immer dann, wenn ich gerade Tiefkühlware kaufe, die zügig wieder in den Tiefkühlschrank gehört. Daher hat mir die folgende Meldung der Euro-Kartensysteme GmbH ausgesprochen gut gefallen. Denn im ersten Halbjahr 2026 verzeichnete die Girocard ein neues Akzeptanzhoch. Fast 1,4 Millionen Terminals stehen Verbraucherinnen und Verbrauchern zum Bezahlen zur Verfügung. Somit steigt die Anzahl der Bezahlpunkte im Vergleich zum Vorjahr um 11,1%. Wie häufig die Debitkarte der deutschen Banken und Sparkassen an der Ladenkasse gezückt wird, zeigen die Transaktionszahlen. Im ersten Halbjahr 2026 hieß es dort rund 4,21 Milliarden Mal mit Girocard bitte, ein Plus von 4%. Der damit erzielte Umsatz erhöht sich um 0,8% auf 151,9 Milliarden Euro. Kundinnen und Kunden nutzen ihre Girocard auch bei niedrigen Bezahlbeträgen gerne. Im ersten Halbjahr liegt der Durchschnittsbon bei nur noch 36,12 Euro. Ich zahle selbst bei Minimalbeträgen gerne mit der Karte, selbst wenn diese unter 5 Euro liegen. Ob mit der Karte, dem Smartphone oder der Smartwatch, kontaktlose Zahlungen sind im Juni mit rund 92% aller Transaktionen längst der Standard beim Bezahlen. Nahezu alle Terminals bieten diese bequeme Möglichkeit inzwischen an. Im ersten Halbjahr 2026 erhöhte sich die Zahl der aktiven Terminals mit Girocard-Akzeptanz im Vergleich zum Vorjahreszeitraum um die genannten 11,1%, nachdem das Wachstum von 2024 auf 2025 noch bei 6,2% lag. Somit hat die Entwicklung deutlich an Tempo gewonnen. Dies liegt auch am wachsenden Interesse von internationalen Anbietern, die auf Nachfrage des hiesigen Handels sowie dessen Kundschaft reagieren und die Girocard in ihr Portfolio integrieren.
0: Das waren Tipps und Neuigkeiten aus der Wirtschaft.

wunderschönen Dienstagabend wünsche ich euch allen hier. Ich begrüße hier mal die Elale, Motorbienchen, dann begrüße ich hier auch Funky, Erna, die Queen of Bass, die Mama, und der komische Black Tiger, der neben mir hockt. Und der Almklausi, ich vermisse dich wie die Hölle.

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0: die Zeit. Es ist 6 Uhr. 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
2: Im Studio Holger Dilk. Schönen guten Morgen. Geringverdiener sollen wegen der hohen Spritpreise gezielt entlastet werden. Bundeswirtschaftsministerin Reiche bringt dafür direkte Zahlungen ins Spiel. Dirk Justus.
3: Ein passendes Verfahren dafür liege bereits vor, sagte Reiche bei NTV. Reiche will zudem beim CO2-Preis ansetzen. Eine niedrigere Stromsteuer oder einen neuen Tankrabatt lehnt sie dagegen ab. Auch Energieexpertin Claudia Kempfert fordert gezielte Hilfen für besonders betroffene Haushalte. Vor allem Pendler und Menschen mit wenig Einkommen seien stark belastet.
2: Städte und Gemeinden sollen für Krisen und Angriffe besser gerüstet sein. Innenminister Alexander Dobrindt kündigte dafür einen 10 Milliarden Euro Pakt an. Das Geld soll vor allem in Technik und Ausbildung fließen.
4: Um dafür zu sorgen, dass diejenigen, die im Bereich zivile Verteidigung, Bevölkerungsschutz engagiert sind, deutlich gestärkt werden. Das heißt, diejenigen ausstatten und stärken, die bei einer zivilen Verteidigung vor Ort tätig werden.
2: Klassische Bunker hält der CSU-Politiker für überholt, sie würden aus seiner Sicht zu viel Geld kosten. NATO-Kampfjets haben über Litauen eine Drohne abgeschossen, der Flugkörper wurde nahe der Hauptstadt Vilnius entdeckt. Litauens Präsident Nausėda dankte der NATO für ihre schnelle Reaktion. Die Bundeswehr baut in Litauen aktuell eine Brigade auf, sie soll Ende kommenden Jahres einsatzbereit sein. Kann künstliche Intelligenz zur Gefahr für die globale Sicherheit werden? Die Frage beschäftigt kommende Woche den UN-Sicherheitsrat bei der Generalversammlung in New York. Die Risiken von KI werden gerade weltweit diskutiert. Anthropic und OpenAI wollen deshalb die Entwicklung bremsen. Es wird wohl ein enges Rennen bei der Abgeordnetenhauswahl in Berlin. Laut einer neuen Umfrage des Instituts INSA kommen CDU und Linke beide auf 20%. Dahinter folgen AfD, die Grünen und SPD. Am Sonntag stehen auch in Mecklenburg-Vorpommern Landtagswahlen an.
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5: Mit KI-Support. Teils klar, teils wolkig ist es heute und es bleibt erstmal trocken. Tagsüber wird's dann richtig spätsommerlich, vor allem im Süden oft freundlich. Nur im Nordwesten ziehen viele Wolken auf und am Abend gibt's Schauer und vereinzelt kräftige Gewitter mit Sturmböen. Dazu werden es 21 bis 31 Grad. Morgen kommt erst mehr Grau, dann verbreitet Regen und einzelne kräftige Gewitter, maximal 24 Grad.

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0: The Cats und One Ray Wind. Ein echter Klassiker. Dauerbrenner. Das ist so ein Titel, den kann man test, denke ich mal, auch noch in 50 Jahren hören. Ne? In was für ein Teil? In 50 Jahren. War der Opener meiner Sendung.
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0: Dienstag, der 15. September 2026 ist, ja, der, ich hätte beinahe gesagt, der Tag danach. Also gestern habe ich eine Menge erlebt, aber das werden wir mal in einer Zeit erzählen. So viel Zeit haben wir jetzt gar nicht. Die Sendung Der Morgen mit Gernot, ja, die gibt's montags bis freitags von 6 bis 9 live und von 3 Uhr in der Nacht bis 6 Uhr ran als Wiederholungssendung vom Vortag zu hören. Zum Anfang der Sendestunde gibt's Nachrichten, Sport und Wetterbericht in kompakter Variante. In der 20. Sendeminute ein kleiner Beitrag um halb das Wetter und 10 nach halb gucken, weil wir heute Geburtstag hat. Musikalischerseits der stete Wechsel von deutsch in nicht deutsch gesungenem Liedgut und dazwischen die aktuelle Uhrzeit. Das nenne ich Fairnessfilter. Wir haben 6 Uhr und 9 Minuten. 9 Minuten nach 6 und nach den Cats mit One Ray Wind haben wir einen deutschen Titel. Ted Herold behauptet, ich bin ein Mann. Und Gernot behauptet, ich bin ein Mann. So, so. Moin, moin. Danke fürs Einschalten.
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1: Da denkt man immer, da fehlt eine Strophe. Nein, nein, nein, der war so kurz, ne? Nur 1,49. Ted Herold, ich bin ein Mann. Der Robert Palmer, der hat den Song im Original gesungen. Ich rede von Addicted to Love. Jetzt hören wir die Nummer mal von Chris Norman. Um 6 Uhr und 11 Minuten, 4 Minuten vor Viertel 7.
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0: Addicted to Love. Im Original ist das Ding von Robert Palmer und hier mal in der Variante, hätte ich besser gesagt, oder dargestellt von Chris Norman. Ne? Ihr hört die Sendung der Morgen mit Garnet um 6 Uhr und 15 Minuten, genau 6:45 oder auch 6:15 genannt. Oliver Frank, der lädt uns jetzt ein zum Frühstück nach Paris. Naja, was denn, wa?
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0: Nicht schlecht, wa? Oder? Nicht schlecht, sage ich euch. Warte mal, jetzt muss doch eigentlich so ein Beitrag kommen hier, wa? Ach, das ist der Beitrag. Ich habe mich jetzt gerade gewundert. Ja, kommt jetzt auch, kommt jetzt auch, kommt jetzt. Er ist ein bisschen länger und handelt sich von Andreas Martin. Ja? Okay, hören wir jetzt an, den Beitrag und dann aber mit Knowing Me, Knowing You in der englischen Variante. Genau, bitteschön.
1: Die Schlagerwelt nimmt Abschied. Andreas Martin stirbt im Alter von 72 Jahren. Die deutsche Schlagerwelt hat eine ihrer markantesten Stimmen verloren. Andreas Martin, der in den 80er und 90er Jahren mit Hits wie Deine Flügel fangen Feuer Millionen von Fans begeisterte, ist im Alter von 72 Jahren gestorben. Am Morgen des 13. September schlief er friedlich zu Hause ein, an seiner Seite sein Sohn Alexander. Todesursache war ein Organversagen. Mit seiner tiefen, warmen Stimme, den dunklen Haaren und seinem charmanten Lächeln verkörperte Andreas Martin das Idealbild des Schlagersängers. In der legendären ZDF-Hitparade war er Stammgast. Zahlreiche seiner Lieder liefen auf Dauerschleife in den Radios. Vor allem weibliche Fans lagen ihm zu Füßen und sein Image als Sonnyboy war über Jahre hinweg ungebrochen. Doch hinter der Bühne sah das Leben des Künstlers ganz anders aus. Martin trug ein schweres Schicksal mit sich, das ihn bis zuletzt nicht mehr losließ. 2016 verlor Andreas Martin seine Ehefrau Juliane auf tragische Weise. Sie verschwand spurlos und wurde erst Monate später tot aufgefunden. Juliane hatte sich mit Schlaftabletten das Leben genommen. Für Andreas Martin war dieser Verlust ein Bruch, von dem er sich nie erholen sollte. Seitdem zog er sich aus der Öffentlichkeit zurück. Nie wieder stand er auf der Bühne, nie wieder griff er zum Mikrofon. Sein Sohn Alexander erzählt, mein Vater sprach immer von Mama, wie sehr er sie vermisse, auch an seinem letzten Abend. Es war besonders schlimm für ihn, wie sie gestorben ist und dass er sie nicht retten konnte. Alexander glaubt, dass sein Vater am Ende nicht nur körperlich, sondern auch an einem gebrochenen Herzen gestorben sei. Die letzten Monate waren schwer. Andreas Martin litt an Polyneuropathie, einer schweren Nervenkrankheit, und kämpfte zudem mit Depressionen. Essen und Trinken fielen ihm zunehmend schwer. Am Freitagabend hatte ich ein ungutes Gefühl und bin bei ihm geblieben, erinnert sich Alexander. Über Nacht ist er dann für immer eingeschlafen, mit einem Lächeln im Gesicht. Freunde und Weggefährten bestätigen diesen Eindruck. Sein langjähriger Manager Josef Thomann erklärt, Andreas hätte ein Comeback psychisch und körperlich nicht mehr geschafft. Auch seine Stimme hatte gelitten. Er hatte sich am Ende aufgegeben. Er wollte einfach nicht mehr. So tragisch das Ende seines Lebens auch war, das musikalische Vermächtnis von Andreas Martin bleibt. Seine Lieder sind Teil der Schlagergeschichte und werden weiterhin Menschen berühren. Besonders bewegend ist, dass sein Sohn Alexander das Erbe fortführen möchte. Der 39-Jährige steht bereits selbst als Schlagersänger auf der Bühne und wird 2026 Teil der Tournee Die große Schlager-Hitparade sein. Dort wird er nicht nur seine eigenen Lieder singen, sondern auch die Erinnerung an seinen Vater lebendig halten. Ein Vater, der Millionen mit seiner Musik Freude schenkte, und ein Mann, dessen Herz trotz aller Erfolge am Ende von Trauer und Schmerz gebrochen wurde. Seine letzte Ruhe wird Andreas Martin im Grab seiner geliebten Frau Juliane finden. Dort, wo Schmerz und Liebe untrennbar miteinander verbunden sind, findet er Frieden. Für seine Familie, seine Freunde und seine Fans bleibt die Erinnerung an einen Menschen, der mit seiner Stimme Generationen berührt hat. Die Schlagerwelt trauert, doch sie verneigt sich auch vor einem Künstler, der das Leben vieler Menschen mit seiner Musik reicher gemacht hat.

0: Aber knowing me, knowing you, hier in der Sendung der Morgen mit Gernot um 6 Uhr und, was haben wir es schon? Gleich 28. Oh, 2 Minuten vor 6:30. Heidi Bachert singt die deutsche Variante vom Graham Bonnie-Song Supergirl. Und hier in der deutschen Fassung. Hören wir uns an. Da ist sie. Wo denn? Ach, hier.
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0: Heidi Bachert singt den Graham Bonnie Song in Deutsch. Superboy. So ihr Lieben, jetzt gucken wir auf die Wetteraussichten und ein paar Bauchertipps. Die schließen sich an. Wir haben es halb durch sogar schon. Ja, gleich 31, 6.31 Uhr, eine Minute nach halb sieben. Und dann gibt's was für unsere Country-Line-Dance- und Western-Freunde. So ein bisschen, ne? Kid Rock und All Summer Long. Und wenn ihr möchtet, könnt ihr schon mal so einen kleinen Line-Dance hinlegen am frühen Morgen. Warum auch nicht?
1: Mit KI-Support. Teils klar, teils wolkig ist es heute und es bleibt erstmal trocken. Tagsüber wird's dann richtig spätsommerlich, vor allem im Süden oft freundlich. Nur im Nordwesten ziehen viele Wolken auf und am Abend gibt's Schauer und vereinzelt kräftige Gewitter mit Sturmböen. Dazu werden es 21 bis 31 Grad. Morgen kommt erst mehr Grau, dann verbreitet Regen und einzelne kräftige Gewitter, maximal 24 Grad.

0: Kid Rock und All Summer Long. Bevor wir uns die Geburtstagskinder des Tages anhören, gucken wir erstmal noch einen schnucklichen Song aus Ösiland. Raus, da ist er schon. Andy Borg singt die Baccarole vom Abschied um 6:37, 7 Minuten nach 6:30.
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Na, gucken wir mal, wer heute Geburtstag hat. Der 15. September ist ja heute, ne? Und da hat heute Geburtstag Harry, der Duke of Sussex. Genau, der wird 42 Jahre wurde er erst, der Harry, der Sohn von Prinzessin Diana. Des Weiteren Matthias Killing, deutscher Veranstaltungs- und Fernsehmoderator, wird heute 47 Jahre alt. Und wen haben wir noch auf der Pfanne? Nee, der will nicht, der hat Brandmauer, CDU-Politiker. Nein, wird nicht genannt. Will Brandmauer, kriegt er auch keine Gratulation. Und dann muss er eben hinter seiner Brandmauer bleiben. So einfach ist es. Den haben wir noch hier. Den. Mann, die Liste ist heute wieder lang. Man weiß gar nicht, was man sagen soll, ja. Hier, Tommy Lee Jones. Das ist erwähnungswert. US-amerikanischer Schauspieler, Regisseur und Oscar-Preisträger. Wird heute 80 Jahre alt. Herzlichen Glückwunsch dafür. Und wen haben wir noch? Helmut Schön, da kann ich mich noch entsinnen. Er war deutscher Fußballtrainer und er ist im Alter von 80 Jahren, 1996 verstorben. Selbst Udo Jürgens hat ihm einen Titel gewidmet, ne? Helmut Schön, musste gehen. Ja, kann ich mich noch entsinnen. Agatha Christie, ja, die britische Krimi-Schriftstellerin, die ist auch geboren an einem 15. September und verstarb 1976 im Alter von 85 Jahren. Hören touren wir jetzt Maggie Reilly. Ja? Maggie Reilly hat ja viele, viele Songs aufgenommen mit Dingens zusammen. Wer ist Dingens? Bin heute noch nicht ganz wach, irgendwie habe ich das Gefühl. Wirklich, manchmal ist es wirklich schlimm. Dann, bupp, zack, Faden gerissen. Dann hast du ein Stück gefunden und zack, wieder nochmal Faden gerissen. Genau, die Sängerin, die viel mit Mike Oldfield zusammen gemacht hat. Ja? Die schottische Sängerin wird heute 70 Jahre alt. Die hören wir auch. Und zwar in einem Song mit Mike Oldfield zusammen. Beziehungsweise der machte ja die Musik. Und zu hören ist Maggie Reilly. Moonlight Shadow, da ist er.

0: alle anderen schön artig weiter zuhören. Dem Kerl, der heute nicht ganz munter ist. Ja, wahrscheinlich müssen wir noch mal einen stärkeren Kaffee machen. Michael Stein singt jetzt Adios Marlena.
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0: Von Beruf Lehrer, tatsächlich. Michael Stein hat er seinen Beruf mal kurz an die Nagel gehängt und eine kleine Karriere gestartet als Schlagersänger. Adios Marlena war nicht der einzige Song. Richtig gute Stimme, wie man hörte. Und war eine gute Entscheidung. Ich glaube, jetzt ist er wieder am Lehrer-Dasein. Kann schon sein. Wir haben 6 Uhr und 52 Minuten. 7:08. Wir haben jetzt noch eine schöne Nummer von Marianne Rosenberg, die wir in Deutsch kennen. Ich denk an dich und hier in der Variante in Englisch. Get up and dance. Dann gibt's Nachrichten, Sport und Wetterbericht in kompakter Variante. Und dann würde ich mich freuen, wenn wir uns in der zweiten Stunde wiederhören. Also ihr Lieben, bis dann und gleich und schön und ciao und sowas alles. Genau. Oder wie pflege ich immer zu sagen? Dranbleiben. Ich mache mir mal jetzt einen stärkeren Kaffee.
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0: Zeit. Es ist 7 Uhr. 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
2: Im Studio Holger Dilk. Schönen guten Morgen. Wegen der hohen Spritpreise werden verstärkt Entlastungen durch die Politik gefordert, zum Beispiel vom paritätischen Schleswig-Holstein. Die Pflege- und Fahrdienste würden mit aller Härte getroffen und müssten bereits auf Rücklagen zurückgreifen, heißt es. Michael Seidner vom Paritätischen sagte uns:
3: Wenn wir uns mal ein bisschen in der Stadt umgucken, dann sehen Sie ganz oft unsere Fahrdienste, unsere Menschen, die andere Menschen versorgen. Das sind Pflegedienste, das sind Fahrdienste für Menschen mit Behinderungen, das sind mobile Beratungsangebote und auch alle die müssen an die Tanksäule fahren und erfahren über die letzten Monate keinerlei wirksame Entlastung. Und hier ist die Politik gefordert, schnell und kurzfristig Hilfe zu bieten.
2: Bundeswirtschaftsministerin Reiche sprach sich bei NTV wegen der hohen Spritpreise für Direktzahlungen an Geringverdiener aus. Mehrere Umfragen sehen bei der Abgeordnetenhauswahl kommenden Sonntag in Berlin ein enges Rennen. Laut dem Institut INSA liegen CDU und Linkspartei derzeit bei etwa 20% gleich auf, dahinter folgen AfD, Grün und SPD. Bei einer Umfrage im Auftrag des ZDF liegen die Linken mit 23% knapp vor der CDU. Die Linkspartei könnte mit Grünen und SPD eine Regierungsmehrheit zusammenbringen. Ebenfalls am Sonntag wird in Mecklenburg-Vorpommern ein neuer Landtag gewählt. Dort lag in Umfragen zuletzt die AfD vor der SPD. NATO-Kampfjets haben über Litauen eine Drohne abgeschossen. Der Flugkörper wurde nahe der Hauptstadt Vilnius entdeckt. Litauens Präsident Nausėda dankte der NATO für ihre schnelle Reaktion. Die Bundeswehr baut in Litauen aktuell eine Brigade auf. Sie soll Ende kommenden Jahres einsatzbereit sein. Bundesinnenminister Dobrindt stellt heute neue sogenannte Lagebilder zur organisierten Kriminalität und Drogen vor. Das Bundeskriminalamt hatte zuletzt vor einem konstant hohen Bedrohungspotenzial gewarnt. Besonders besorgt war die Behörde über mehr Waffenbesitz und die Rekrutierung Minderjähriger. Die Horror-Comedy-Serie Widow's Bay und das Krankenhausdrama The Pitt sind die großen Gewinner bei den Emmys. Widow's Bay von Apple TV bekam 14 Preise, unter anderem für den besten Hauptdarsteller. Als bestes Drama wurde erneut die HBO-Serie The Pitt ausgezeichnet.
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4: Mit KI-Support. Wolkig ist es heute Morgen oft, dazu gibt es vereinzelt Nebel im Süden und in der Mitte. Tagsüber wird es dann in vielen Ecken deutlich freundlicher. Nur im Nordwesten bleiben eher viele Wolken und am Abend kommen da auch Schauer und einzelne kräftige Gewitter mit Sturmböen dazu. Die Höchstwerte liegen zwischen 21 und 31 Grad. Morgen gibt's wieder Schauer und einzelne Gewitter, maximal bis 24 Grad.

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0: Bei mir sind es nicht ganz 6 Days, bei mir nur 5 Days, montags bis freitags. Schönen guten Morgen, ihr Lieben. Dave Dudley's 6 Days on the Road war der Opener der zweiten Stunde meiner Sendung.
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0: Dienstag, der 15. September 2026 ist heute. Ihr hört die Sendung Der Morgen mit Gernot, montags bis freitags immer von 6 bis 9 Uhr. Live mit der Quasselstrippe hier vom Dienst und unlive dann mitten in der Nacht von 3 Uhr bis 6 Uhr an immer als Wiederholungssendung vom Vortag. Zur vollen Stunde werdet ihr informiert mit Nachrichten, Sport und Wetterbericht in kompakter Variante. Dann in der 20. Sendeminute gibt es einen kleinen Beitrag um halb den ausführlichen Wetterbericht, ne? Ja. Mit KI-Support oder so ähnlich. Und 10 nach halb gucken wir mal, wer heute Geburtstag hat. Musikalischerseits wisst ihr ja Bescheid seit Jahren. Bei mir gibt's immer einen deutschsprachig gesungenen, gefolgt von einem nicht deutschsprachig gesungenen Titel. Dazwischen die aktuelle Uhrzeit. Und das dann immer im Wechsel. Ihr wisst, das nenne ich Fairnessfilter. 7 Uhr und 7 Minuten. Gleich 8. Paar Sekündchen fehlen noch, dann haben wir 7 Uhr und 8 Minuten. 8 Minuten nach 7. Nach Dave Dudley mit 6 Days on the Road. In Englisch hören wir was Deutsches. Und wir hören den Titel, Gernot geht's zu gut. Nee, warte, das ist nicht ganz richtig. Heute geht's sonst gut und singen tut das Ding Gigi Anderson. Schön, dass ihr da seid, ihr Lieben. Moin, moin und Prost!

0: Gigi Anderson, der Meister des deutschen Schlagers. Heute geht's uns gut um 7:11, 8:04 haben wir es in der Zwischenzeit. Billy Ocean habe ich auch des Öfteren im Programm, immer natürlich mit verschiedenen Songs, ne? Love on Delivery hören wir uns jetzt an, ne? Oder wie heißt der richtig? Vorne steht L.O.D. Na gut, Point.
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0: Billy Ocean mit flotter, tanzbarer Mucke. L.O.D. Love on Delivery. Um 7 Uhr und 15 Minuten haben wir es gleich Viertel 8 oder Viertel auch nach 7 genannt. Die Flippers habe ich meines Erachtens, ich überlege scharf, könnte mit Truckstop ähnlich sein, ja? Von der Menge her in der Rotation am meisten dran, ne? Hasta la vista, singen sie jetzt, wobei ich das H vorne immer weglassen soll. Ja, hat eine Hörerin zu mir gesagt, das H gehört da nicht hin, man darf das nicht mit aussprechen, sondern hasta la vista. Na gut, ja, ich höre ja auf meine Hörer. Was? Die Flippers.
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0: Die Flippers und Hasta la Vista. Genau, eine schöne Nummer, geschrieben, die mehrheitlich, ja, über 25 Jahre hat das Uwe Busse den dreien auf den Leib geschrieben. Und das mit Erfolg, wie wir ja wissen, ne? Mit gutem Erfolg. Schade, dass die aufgehört haben. Okay, der Schlagzeuger ist sowieso nicht mehr da, aber Olaf macht ja munter weiter. Ich glaube schon 12 Alben oder so nach dem Auflösen. Wann hatten die sich aufgelöst? 2011, ne? Ja. Also er ist weiterhin munter, fleißig dabei, nur es werden immer mehr Plattformen entzogen. Unter anderem auch die Sendung Immer wieder sonntags. Naja, was willst du verlangen vom Öffentlich-Rechtlichen, ne? Logisch, was Gutes schmeißen sie weg und was Schlechtes, das holen sie hinzu. So sind sie. Ja, mit ihren Fake News und was nicht alles für ein Blödsinn. Na gut, lassen wir's. Das ist wieder eine neue Kiste. Wir hören den Beitrag jetzt und dann Foreigner und Cold as Ice. Uhrzeit noch, wa? Richtig, machen wir. 7 Uhr und 20 Minuten haben wir's. 10 Minuten vor 7:30.
1: Ein 79-jähriger Magdeburger ist von einer Prostituierten geschlagen worden, weil er aus Enttäuschung über deren Körpergröße ihre Dienste nicht bezahlen wollte. Er stellte Anzeige wegen Körperverletzung, wie ein Polizeisprecher am Donnerstag mitteilte. Der 1,55 Meter große Mann hatte den Angaben zufolge die Frau, die an einer Anzeige mit dem Slogan »Kleine Waldfee für dich« warb, zu sich nach Hause eingeladen. Groß sei seine Enttäuschung gewesen, weil die kleine Waldfee ihn um Haupteslänge überragte und alles andere als zierlich war. Es sei schon an der Wohnungstür zum Streit um den Zahlungsmodus der vereinbarten 200 Euro als Liebeslohn gekommen, in dessen Folge die Frau dem 79-Jährigen einen Schlag aufs Auge versetzt haben soll.
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0: Leicht rocklastige Klänge mit Foreigner und Cold as Ice hier in meiner Sendung Der Morgen mit Gernot, der Quasselstrippe vom Dienst. So soll's sein. Jetzt gibt's die gute Mary Rose wieder, die sich ja zurückgezogen hat und in ihre wohlverdiente Rente gegangen ist. Soll sie, kann sie, muss auch. Ist auch richtig, ne? Ende der 50er Jahre als Rosi, ne? Rosemarie, als die kleine Rosemarie hat sie angefangen zu singen, ja? War recht niedlich. Ich hab, glaube ich, den ein oder anderen Titel hier schon mal vorgestellt. Wo sie dann noch, man hört es auch in der Stimme, dass sie ein kleines Mädchen noch ist, ne? Schau dich nicht um, hören wir diesmal von ihr. Und Uhrzeit fehlt noch. 7.25 Uhr, 5 Minuten vor halb 8 haben wir's.
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0: Mary Rose, schau dich nicht um. Hier in meiner Sendung Der Morgen mit Gernot. Stimmt, man soll sich ja nicht umschauen, sondern nach vorne gucken, ne? Sonst fällst du auf die Gusche. Beim Autofahren noch viel wichtiger. Sonst fährst du irgendwo gegen. Gottes Willen. Gernot, du quatscht wirre Zeug, das weißt du schon. Ja, das stimmt. Montag bis Freitag von 6 bis 9. Live sogar. 7:30 Uhr haben wir es. Ganz genau 7:30, Halbzeit meiner kompletten Sendung und auch Halbzeit der zweiten Stunde. Wir hören jetzt die Wetteraussichten und ein paar Verbrauchertipps schließen sich wie immer an. Und dann gibt's eine heiße bzw. eine scharfe Nummer sogar. Ja, scharfe Nummern gibt's auch. Die Formation Chili singt Come to L.A. Ich nicht so, ich kriege immer Heimweh. Gleich hinter der Brandenburg-Grenze kriege ich Heimweh. Nee, will ich wieder nach Hause. Ging mir gestern auch so. War ich zufrieden, dass ich wieder in meinem geliebten, schönen Brandenburg, sprich Märkisch-Oderland war. Nee, ich war gestern wieder per Ausflug im Bulettenland. Es ist fürchterlich. Es ist wirklich fürchterlich. Wie kann man da leben und wohnen wollen? Nee, und ich rede diesmal nicht vom Politischen, sondern eher vom Umfeld und was da so alles rumläuft. Nein. Früher hätten sie solche Leute weggesperrt. Definitiv in Irrenanstalt. 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
1: Mit KI-Support. Wolkig ist es heute Morgen oft. Dazu gibt es vereinzelt Nebel im Süden und in der Mitte. Tagsüber wird es dann in vielen Ecken deutlich freundlicher. Nur im Nordwesten bleiben eher viele Wolken und am Abend kommen da auch Schauer und einzelne kräftige Gewitter mit Sturmböen dazu. Die Höchstwerte liegen zwischen 21 und 31 Grad. Morgen gibt's wieder Schauer und einzelne Gewitter, maximal bis 24 Grad.

0: Come to L.A., nee, come to Brandenburg, hier, to Märkisch Oderland. Was für ein Gernot. Manchmal bist du ganz schön albern. Wie? Manchmal. Na gut, okay. Chili und Come to L.A. am 7:35, 5 Minuten nach 7:30 haben wir es in der Zwischenzeit. Jetzt gibt's was aus der Mottenkiste, ne? Ich mag das trotzdem ganz gerne, wobei das gar nicht mein Jahrgang ist, also so alt bin ich ja dann doch nicht. Aber als Jungspund habe ich sowas viel im Radio gehört, unter anderem in einer meiner Lieblingssendern Rias 1, ja? Da gab's das regelmäßig zu hören. Die Rede ist vom großen, unvergessenen Peter. Peter Alexander. Hier mal ein kleines Auszüglein, hätte ich beinahe gesagt, aus seinen Filmschlagern. Er hat ja nicht nur gesungen und auch moderiert, ja, großer Showmaster, sondern auch Schauspieler war er auch. Und aus seinen vielen Filmen, jetzt mal einen kleinen Zusammenschnitt, nicht alle, sondern ein paar nur, ne? Medley Filmschlager, hören wir uns mal an. Peter Alexander, bei mir in der Sendung, ist deutsches Kulturgut unvergessen. Fakt, solange ich atme.
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Wer hat heute am 15. Geburtstag, 15. September oder hätte, ne? Vielmehr, ich gedenke ja auch Leute, die nicht mehr unter uns sind, weil es einfach wert sind, noch an sie zu erinnern. Zum Beispiel an Agatha Christie, ja? Die britische Krimi-Schriftstellerin, 1890 geboren, an einem 15. September. 1976 ist sie von uns gegangen mit schönen, sauberen, entspannten 85 Jahren. Gerne, die Moderation, die üben wir nochmal. Ja, ich meine das ja nicht negativ, sondern eher positiv. Muss ja auch erstmal werden, ne? 85 ist schon mal ein schönes Alter. Des Weiteren Helmut Schön, der deutsche Fußballtrainer und Spieler, der 1915 geboren ist und im Alter von 80 Jahren 1996 gegangen ist. Ja, ich kann mich entsinnen. An seine Trainerzeit zumindest sehr, sehr gut. Des Weiteren hat Geburtstag. Dichter nehmen wir auch vorbei. Tommy Lee Jones, den kennen wir, ne? US-amerikanischer Schauspieler und Regisseur bzw. Oscar-Preisträger, ne? Der wird heute 80 Jahre alt. Guckt einer an. Herzlichen Glückwunsch dafür. Wen haben wir noch auf der Agenda? Die Dingensbummens hier, Dummens? Nee, ganz so schlimm ist es nicht. Und zwar den Matthias Killing, ne? Der deutsche Veranstaltungs- und Fernsehmoderator, kennen wir aus einer Morgensendung. Ich mache jetzt keine Werbung, sonst schaltet ihr alle den Fernseher an und mir aus. Nee. Aber heute wird er 47 Jahre alt. Herzlichen Glückwunsch dafür. Und der Duke of Sussex, der Harry, ja? Der britische Adler wird heute 42 Jahre alt. Singen tut uns das Geburtstagsständchen heute, das Geburtstagskind Maggie Reilly. Ja? Viel gute Zusammenarbeit mit Mike Oldfield. Die schottische Sängerin wird heute 70 Jahre alt. Ne? Unter anderem kennen wir sie mit dem Titel Moonlight Shadow oder auch mit Every Time Retouch. Und den hören wir uns jetzt an. Herzlichen Glückwunsch auch allen anderen Geburtstagskindern des 15. September.

Geburtstagskind des Tages, Maggie Reilly. Every time we touch. Um wann? 7 Uhr und 46 Minuten, eine Minute nach 7:45 haben wir es in der Zwischenzeit. Jetzt gibt's einen echten Klassiker aus der ehemaligen wie ich immer sozusagen pflege, ne? Aus der ehemaligen DDR. In der Schlagerbranche war er tatsächlich, oder ist er immer noch, ne? Das Vorzeigeschlagersternchen im wahrsten Sinne des Wortes. Und Sternchen, dabei bleiben wir auch. Sein größter Erfolgshit ist tatsächlich gewesen Wie ein Stern, ne? Der wird leider nur immer sehr selten gespielt, weil die Nummer relativ lang ist im Original. Dann hört man immer irgendwelche eingekürzt.

0: Ein Machwerk, ein kleines Machwerk aus der DDR, hätte ich beinahe gesagt. Wie ein Stern, ja. Und die Älteren meiner Zuhörer werden gerade mit dem Kopf schütteln, schmunzeln und werden sagen, wo der das immer alles rauskramt, der Kerl. Ja, das sage ich mir morgens auch immer. Frank Schöbel, aber schön. Ich finde es trotzdem schön. Damals haben wir tatsächlich den Kopf geschüttelt und gesagt, um Gottes Willen. Nee, aber jetzt nicht mehr. Ihr Lieben, was gibt's jetzt Schönes? Na, Jennifer Page singt jetzt. Jennifer Page, genau. Crush. Entschuldigen Sie bitte, Crush. Gibt's auch in Deutsch, fällt mir gerade ein. Wer hat denn das gesungen? Ja, fällt mir gerade ein und der Name fällt mir nicht ein. Aber ich weiß, dass es in Deutsch gibt, weil ich habe ihn ja schon gespielt hier bei mir in der Sendung Der Morgen mit Gernot. Wir haben 7 Uhr und 55 Minuten, 5 Minuten vor 8. Und dann hören wir die Nachrichten, Sport und Wetterbericht, wie ihr es gewohnt seid bei mir. Und dann würde ich mich freuen, wenn wir uns in der dritten und letzten Stunde auch wieder hören würden oder auch weiterhören könnten. Übrigens, ein bisschen muss ich euch ja leidig machen. Bei mir hier aus dem Studiofenster gucke ich raus und was sehe ich? Nix, weil du die Scheiben nicht geputzt hast. Nein, ich sehe strahlenden Sonnenschein. Ja, ja. Jeder kriegt das Wetter, was er verdient hat. Boah, ist der fies. Jennifer Page.
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0: die Zeit. 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
2: Im Studio Holger Dilk. Schönen guten Morgen. Wegen der hohen Spritpreise werden verstärkt Entlastungen durch die Politik gefordert, zum Beispiel vom paritätischen Schleswig-Holstein. Die Pflege- und Fahrdienste würden mit aller Härte getroffen und müssten bereits auf Rücklagen zurückgreifen, heißt es. Michael Seidner vom Paritätischen sagte uns:
3: Wenn wir uns mal ein bisschen in der Stadt umgucken, dann sehen Sie ganz oft unsere Fahrdienste, unsere Menschen, die andere Menschen versorgen. Das sind Pflegedienste, das sind Fahrdienste für Menschen mit Behinderungen, das sind mobile Beratungsangebote und auch alle die müssen an die Tanksäule fahren und erfahren über die letzten Monate keinerlei wirksame Entlastung. Und hier ist die Politik gefordert, schnell und kurzfristig Hilfe zu bieten.
2: Bundeswirtschaftsministerin Reiche sprach sich bei NTV wegen der hohen Spritpreise für Direktzahlungen an Geringverdiener aus. Bundesverkehrsminister Bilger kann sich Ticketkontrollen vor Bahnsteigen an großen Bahnhöfen vorstellen, also nicht erst im Zug. Im Fernverkehr sei das grundsätzlich sinnvoll, sagte der CDU-Politiker den Funke-Zeitungen. Dirk Justus.
4: In anderen Ländern kommt man im Fernverkehr teils nur mit Tickets ans Gleis. Dieses System lasse sich aber nicht einfach auf Deutschland übertragen, sagte Bilger. Viele Bahnhöfe seien dafür nicht ausgelegt. Solche Zugangskontrollen will Bilger in Deutschland erstmal praktisch testen. Gleichzeitig sieht der Minister wachsende Gefahren für die Verkehrsinfrastruktur. An sensiblen Stellen müsse deshalb der Schutz verbessert werden.
2: Es wird wohl ein enges Rennen bei der Abgeordnetenhauswahl in Berlin kommenden Sonntag. Laut einer neuen INSA-Umfrage kommen CDU und Linke beide auf 20%. Dahinter folgen AfD, die Grünen und SPD. In einer aktuellen ZDF-Umfrage liegt die Linkspartei knapp vorn und könnte mit Grünen und SPD eine neue Regierung bilden. Kann künstliche Intelligenz zur Gefahr für die globale Sicherheit werden? Die Frage beschäftigt kommende Woche den UN-Sicherheitsrat bei der Generalversammlung in New York. Die Risiken von KI werden gerade weltweit diskutiert. Anthropic und OpenAI wollen deshalb die Entwicklung bremsen. NATO-Kampfjets haben über Litauen eine Drohne abgeschossen. Der Flugkörper wurde nahe der Hauptstadt Vilnius entdeckt. Litauens Präsident Nausėda dankte der NATO für ihre schnelle Reaktion. Die Bundeswehr baut in Litauen aktuell eine Brigade auf. Sie soll Ende kommenden Jahres einsatzbereit sein.
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5: Mit KI-Support. Wolkig ist es heute Morgen oft. Dazu gibt es vereinzelt Nebel im Süden und in der Mitte. Tagsüber wird es dann in vielen Ecken deutlich freundlicher. Nur im Nordwesten bleiben eher viele Wolken und am Abend kommen da auch Schauer und einzelne kräftige Gewitter mit Sturmböen dazu. Die Höchstwerte liegen zwischen 21 und 31 Grad. Morgen gibt's wieder Schauer und einzelne Gewitter, maximal bis 24 Grad.

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0: hätte ich ja beinahe meinen Einsatz verpasst, wa? Nee, weil ich habe schon wieder nebenbei viele, viele andere Sachen, die ich hier so bei mache, ja. Was machst du denn da morgens? Tja, wenn ihr das jetzt erfahrt, müsst ihr euch alle umbringen. Gernot, was redest du denn da? Herzlich willkommen zur dritten Stunde, ihr Lieben, der Sendung
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0: Dienstag ist heute, der 15. September 2026. Ihr hört die Sendung Der Morgen mit Gernot. Die gibt es montags bis freitags immer live von 6 bis 9 Uhr und unlive von 3 Uhr in der Nacht bis 6 Uhr ran. Immer die Wiederholung vom Vortag. Ja. Yeah. Die ungeschnittene Aufzeichnung, ja? Ich schneide wirklich nichts raus. Ich bin ja nicht vom öffentlich-rechtlichen Rundfunk. Bei mir wird nichts rausgeschnitten. Live ist live, bleibt so. Und auch die Wiederholungssendung mit sämtlichen Versprechern und komischen Sachen, die da so gewesen sind, werden 1:1 gesendet. Ja, nicht wie beim Kommunistenfunk da, vom SFB oder so, wo sie alles schneiden, ne? Und das Schärfste ist ja immer bei denen, dann kommen die bei einer Veranstaltung ganz früh, weil sie eventuell noch sehen, dass noch was passiert, ne? Vielleicht können sie was arschen, dass da jeder steht mit einem Hitlergruß oder so. Ja, das müssen wir ja filmen. Richtig. Dann tatsächlich kommt das ein oder andere Interview zustande, da filmen die wirklich 20 Minuten und mehr die ein oder andere Person. Und sehen tut er dann beim öffentlich-rechtlichen Rundfunk 20 Sekunden, vielleicht 20 Sekunden. Das sind ein paar Scharlatane, diese Kommunisten, du. Ich sag's euch. Na gut, ich gucke da so einen Mist sowieso nicht mehr, auf keinen Fall. Ich informiere mich sehr gerne bei YouTube, weil dort die ganzen Interviews live und ungeschnitten zu sehen sind, wenn man möchte. Und auch die unlive, also die reingestellten, sind völlig ungeschnitten bei den YouTube-Streamern. Und das finde ich gut. Ich möchte mir meinen eigenen Eindruck machen, ja? Und mir nicht den Eindruck vorkauen lassen, so wie beim Kommunistenfunk, SFB oder so. Nee, lass mal. So, jetzt ist die Luft gewettert. Was wollte ich eigentlich sagen? Ja, nicht. Ich wollte euch herzlich zu meiner dritten Stunde willkommen heißen. Ihr wisst ja Bescheid bei mir, was alles so passiert. Ja, was denn? Was passiert denn? Na, nix, wie immer. Jetzt gibt's Olaf und der singt irgendwas von 1000 roten Rosen, ja? Musik fürs Herz muss sein. Moin, danke fürs Einschalten.

0: Ja, man hört natürlich klar und deutlich den eindeutigen Flipperszaun, ne? Und warum soll er den auch ändern? Ja, der war ja richtig erfolgreich. Und auch mit diesem Titel, das war übrigens das erste Album nach der Trennung, nach der Auflösung der Flippers. 1000 rote Rosen und hier der Titeltrack mit gleichnamigem Titel. Olaf, der Flipper. 8 Uhr und 12 Minuten haben wir es. 3 Minuten vor 8:45. Jetzt gibt's Billy Square und The Stroke. Na bitte, etwas rocklastiger wird's jetzt.
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0: eine Mischung, war aus AC/DC und CC Top oder so ähnlich. Nein, nee, so schlimm ist es nicht. Billy Squier und The Stroke. Ja, schöne Nummer, ja, fürs Ohren durchpusten, ne? Sagt mein geschätzter Kollege immer aus der Vier-Tore-Stadt Neubrandenburg, wenn er seine Sendung fährt da. Wie heißt die doch gleich? Luftgitarre aufblasen? Nee, so heißt die Sendung nicht. Musik für Erwachsene, so heißt sie. Mit unserem Peter aus der Vier-Tore-Stadt Neubrandenburg. Der steht auf solche Musik, ja. Jedem Tierchen sein Bissierchen, ne? Ah, der spielt die Luftgitarre, bis die erste Saite reißt.
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0: Liebe Grüße an den Frühstückstisch, ja? Ja, auch zu deiner biologischen Kaffeemaschine hätte ich beinahe gesagt. Ja, wobei, kann ja sein, ne? Gernot, sei nicht so überdreht. Sei artig. Ja, ich versuch's. 8:17, 2 Minuten nach 8:45 haben wir's. Jürgen Rainford singt, es wird alles wieder gut. Ja, das hoffe ich mal jetzt am Sonntag.
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0: Er singt nicht nur, der Jürgen Rainford, sondern er schreibt auch Musik für seine Mitstreiter. Und außerdem war er jahrelanger Radiomoderator und Zugpferd von einem gewissen Sender da im Wessiland. Ich will keine Werbung machen für öffentlich-rechtlichen Rundfunk, aber ihr könnt euch sicher denken, woher er kommt. Aber da hat er seine Arbeit sehr, sehr gut gemacht. Und hat er inzwischen auch einen eigenen Radiosender, ja, so wie ich hier auch einen eigenen habe, so hat er auch einen. Hört sich ganz gut an, was er da so macht und tut. Jürgen Rainford, es wird alles wieder gut. 8 Uhr und 21 Minuten haben wir es, 9 Minuten vor 8:30. Jetzt gibt's den versprochenen Beitrag und dann hören wir Blue System, Klammer auf, Dieter Bohlen, Klammer wieder zu, Déjà-vu. Aber erst der Beitrag. Ein 130 Stundenkilometer schnelles Moped hat in der Nacht zum Dienstag die Polizei im niederbayerischen Straubingen in Atem gehalten. Wie ein Sprecher sagte, hatten zwei 17-jährige Lehrlinge auf dem frisierten Moped eine Zivilstreife viel zu schnell überholt. Die Stoppkelle der hinterherfahrenden Beamten ignorierten die beiden. Stattdessen rasten sie mit Vollgas durch die Stadt, überfuhren rote Ampeln und zwangen einen Fußgänger, sich mit einem Sprung in Sicherheit zu bringen. Am Donauhafen konnten die beiden Jugendlichen die Verfolger, die inzwischen weitere Streifenwagen zur Verstärkung gerufen hatten, zweimal abschütteln und schließlich in einem Weizenfeld verstecken. Dort wurden sie wenig später entdeckt. Die 17-Jährigen seien wegen früherer Verkehrsverstöße bereits Polizei bekannt, sagte ein Sprecher.
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0: Déjà-vu. Nicht ganz. Ja, doch, nee, so ist es ja. Richtig, richtig, richtig, richtig. Alles wird gut. Was ist denn jetzt hier wieder los? Nee, du, manchmal, wenn es schief kommt, dann kommt alles schief. Wissen wir ja, wa? Das kennen wir ja. So, fügen wir das mal hier rein. So, jetzt geht's aber los. Jetzt gibt's was Lustiges, ne? Der ein oder andere ältere Zuhörer von euch wird sich entsinnen können, ne? Jetzt ist er nun leider nicht mehr unter uns. Der Spaßmacher und Witzeerzähler vom Herrn. 60er, 70er Jahre war sein Hochgenuss. Auch in den 80ern war er noch aktuell tätig gewesen. Redet von Fips Asmussen. Ja? Viele kennen seine Witze, die sehr häufig unter die Gürtellinie gingen. Also gar keine Witze für eine Morgensendung sind, ne? Sondern erst nach 22 Uhr. Aber ich spiele jetzt keinen Witz von ihm, sondern einen Titel. Er singt ja auch, ne? Unter anderem den hier. Von Wegesack bis Tittisee. Naja, der Rest hört selbst. Wir haben es 8 Uhr und 27 Minuten, 3 Minuten vor 8:30.
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0: Die Stimmungskanone aus den 60er, 70er und 80er Jahren. Phipps Asmussen und von Fegesack bis Tittisee. 8 Uhr und 30 Minuten, ganz genau 8:30. Das bedeutet, wir hören jetzt die Wetteraussichten. Und ein paar Verbrauchertipps können sich anschließen. Danach gibt's Sydney Youngblood und If Only I Could. Zuvor gucken wir mal, was denn der liebe Kurt, seines Zeichens Wetterfrosch aus Berlin-Tegel, mir zum Wetter zuungt. Ich gucke die 16 Landeshauptstädte der 16 Bundesländer in alphabetischer Reihenfolge. Geht los! Berlin 12 Grad und heiter, Bremen 17 Grad stark bewölkt, in Dresden 12 Grad und sonnig, Düsseldorf 17 Grad und sonnig, Erfurt meldet 14 Grad stark bewölkt, in Hamburg 16 Grad einzelne Schauer möglich, Hannover 17 Grad und stark bewölkt, in Kiel 15 Grad stark bewölkt, Magdeburg 14 Grad stark bewölkt, Mainz 16 Grad stark bewölkt, in München 13 Grad und heiter, Potsdam 11 Grad wechselnd bewölkt, in Saarbrücken 15 Grad und sonnig, Schwerin 13 Grad stark bewölkt, Stuttgart meldet 14 Grad und heiter und wie immer zum Schluss Wiesbaden 15 Grad und wechselnd bewölkt. Die Wetteraussichten hören sich wie folgt an. Heute in Deutschland wird es vielerseits noch einmal spätsommerlich warm. Besonders im Süden und Westen sind bis etwa 30 Grad möglich. Oha, tagsüber häufig sonnig bzw. heiter, meist 24 bis 30 Grad. Ab dem Abend ziehen im Nordwesten Schauer und teils kräftige Gewitter auf, lokal mit Starkregen, Hagel und stürmischen Böen. Ab Mittwoch wird es deutlich kühler und wechselhafter. Danke nochmal, lieber Kurt. Und ich lese dann dein Gequake morgen wieder vor. Da wollte doch jemand wissen, den Spritpreis, ja, 2,42 Euro hier im Märkisch-Oderland. Ja, es geht aufwärts. Ich hoffe, dass es mit dem Kerl, der das zu verantworten hat, bald abwärts geht. Nun, wie alles angekündigt.
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0: Schöne Mucke aus den 80ern mit Sidney Youngblood und If Only I Could. Um 8 Uhr und 36 Minuten, 6 Minuten nach 8:30 hier in meiner Sendung Der Morgen mit Gernot. Ihn schnuckle ich einen Song, spiele ich jetzt noch und dann gucken wir mal, wer heute Geburtstag hat. Frank Zander, der Nasenbär-Song. Na bitte.
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Agatha Christie, die hätte heute Geburtstag gehabt. Heute am 15. September 1890 geboren und 1976 im Alter von 85 Jahren von uns gegangen. Ja, die britische Krimi-Schriftstellerin, wie wir ja wissen. Des Weiteren der deutsche Fußballtrainer und Spieler Helmut Schön, ja, 1915 geboren. Und im Alter von 80 Jahren 1996 gegangen. Der hätte heute auch Geburtstag gehabt. Ich kann mich an die Trainerzeit bei ihm noch erinnern. Nee, an die Spielerzeit nicht mehr. So alt bin ich nicht. Na Gott. Wie auch immer. Des Weiteren Tommy Lee Jones, der US-amerikanische Schauspieler, Regisseur und Oscar-Preisträger. Der wird heute ganze 80 Jahre alt. Herzlichen Glückwunsch dafür. Wen suchen wir noch raus aus der riesengroßen Angebotsmenge? Matthias Killing, ja, der deutsche Veranstaltungs- und Fernsehmoderator, wird heute 47 Jahre alt. Kennen wir aus dem Fernsehen, ne? Genau. Und, na klar, Harry, der Duke of Sussex, genau, 1984 geboren, wird heute 42 Jahre alt. Harry, der Sohn von Prinzess Diana, wie wir ja wissen. Geburtstagskind des Tages, gesanglicherseits, ist die schottische Sängerin Maggie Reilly. Ja? Viel Zusammenarbeit mit Mike Oldfield hat sie, da kennen wir sie auch her, von der tollen Stimme. 70 Jahre alt wird sie heute. Herzlichen Glückwunsch zum Purzeltag, auch allen anderen, die heute Geburtstag haben. Viel, viel Gesundheit und einen guten Durst. Gernot. Naja, zum Anstoßen meine ich, ja, ja, ja. Wir hören Mike Oldfield bzw. Sally Oldfield mit Moonlight Shadow.

0: Den Gesangspart bei diesem Titel übernahm Maggie Wiley, den wir gehört haben. Bei vielen Mike Oldfield-Songs, Moonlight Shadow, ne? Kennen wir. 8 Uhr und 47 Minuten in der Zwischenzeit, 2 Minuten nach 8:45. Ihr Lieben, Crying in the Discotheque oder so ähnlich heißt der Titel. Nee, nicht so ähnlich, so heißt er tatsächlich, von Alcazar. Den hören wir uns jetzt mal in Deutsch an, von Julia Lindholm. Ne? Fieber in der Diskothek. Warte mal, das hier muss raus. Ach, der gerne, du, life is life. Warte mal, der hier muss hier hin, der muss hier hin. So, du ist schön. Was machst du da eigentlich, Gerlot? Blödsinn. Ach so, also wie immer. Ja.
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0: Crying in the Diskothek, ja, im Englischen und hier in der deutschen Fassung mit Julia Lindholm. Fieber in der Diskothek. 8 Uhr und 52 Minuten, 8 Minuten vor 9. Die Formation Ohio Express, ja, sag mal einen Song, der hieß Yummy Yummy oder so ähnlich. Also, Ja. Und sowas ähnliches haben sie als Nachfolgesong dann auch nochmal gemacht. Chewy Chewy, ne? Das Ding ziehen wir uns jetzt mal rein.
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0: Ohio Express und Chewy Chewy war der vorletzte Titel hier in meiner Sendung, der Morgen mit Gernot. 8 Uhr und gleich 55 Minuten, das ist der Moment, wo ihr geschlossen als Chor wieder sagen könnt, Gott sei Dank, denn ich beende jetzt meine Sendung. Ja, genau. Morgen ab 6 Uhr bin ich wieder pünktlich für euch da, live, ne? Das war eine Drohung, keine Feststellung. Und ich wünsche euch einen richtig tollen Dienstag. Viel Spaß jetzt mit den folgenden Sendungen nach mir. Wir hören noch die Katie Strings und tausendmal in meinen Träumen. Und ich mache wie immer die zünftige Verabschiedung. Schwimmen davon, machen Fisch, ne? Genau. Diener nach links, Diener nach rechts. Tschüss, tschüss, ihr Lieben. Macht's Schmugge. Euer Gernot aus dem wunderschönen und ja, sonnendurchfluteten Märkisch-Oderland. Ja, jeder kriegt das Wetter, was er verdient. Tschüss!
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1: Jetzt geht's hier weiter mit Schäfer Heinrich. Ich hatte heute schon Sex. Ja, Sex beim Bingo vielleicht.
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1: Ja, jetzt kommen hier mal drei Stück von Andreas Oskar. Andreas Oskar, sie trägt meinen Namen und danach lehnt dich an meine Schulter und danach geh nicht vorbei.

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5: Und weiter geht's mit Feature Düse. Das, was bleibt.

Genau, jetzt kommt hier mein vollstes Lied vor meinem Outro, Schäfer Heinrich, Winke, Winke.

Einen wunderschönen guten Sonntag wünsche ich euch. Und zwar nun geht sie los, die Kindermucke mit Honey. Ich wünsche alle angeschlossenen Stationen einen schönen Sonntag und wünsche euch viel Spaß bei meiner Sendung. Genau, in den einzelnen Chats bin ich auch drin. Ja, wenn ihr Lust habt, könnt ihr ja vorbeikommen. Wenn nicht, dann hört euch einfach die Musik an. Genau. Wir machen gleich den Anfang. Die Lollipops mit Viva España. Nein, nicht weglaufen. Ich singe ja nicht. Die Schlümpfe. Der kleine Schlumpfenscheriff. Nochmal. Schlumpfenscheriff. Ja, genau. Und die Schatkids kommen hinterher mit Atemlos durch die Nacht. Ja, das muss dabei sein. Genau, später hören wir noch Holly und Fiete, aber dazu kommen wir später. Erstmal gibt's Mucke. Viel Spaß!

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ihr hört schon Firlefanz mit Kinderdisco und danach die Zwillis mit Zusammen sind wir stark. Ja, genau. Sind wir das? Ja, aber sicher. Ja, und dann Green Team Erzamukwoli. Let's Elephants du Monde.

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sein. Und nun habe ich mal was rausgesucht für die Josie und für die Jasmin. Und zwar gute Besserung. Frank und seine Freunde sagen gute Besserung und wir von unserem ganzen Team sagen natürlich auch gute Besserung für dich, ja, und schon dich bitte. Mhm.

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1: Das war eben Dicker Fet Alvaro Sailor mit La Bamba. Jetzt geht's hier weiter mit Vater Abraham und das Lied der Schlümpfe. Genau. Und danach habe ich dann Family Sonntag. Genau, die gibt's auch noch. Und zwar mit 10 verwegenen Piraten.
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1: Den 10 verwegenen Piraten sagt Dizzy Disco, gib Flüsse. Genau.

Nun habe ich auch Hannis Musikvolt und Musikvolt Gießen mit angeschaltet, hatte ich nicht gemerkt, dass die nicht drinnen waren. Ja, dann begrüße ich auch die, natürlich einen schönen Sonntag von mir. Und hier ist sie, natürlich die Kindermucke mit eurer Hanni. So, jetzt habe ich aber alle hier mit drinnen, genau. Ja, wenn man so viele Radios hat.

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jedem einen Streich. Es waren Ihnen die Fantastikos mit Kli, Kla, Klapper, Lied. Ja, genau, da kann man schön klappern. Ja, weiter geht's jetzt mit Donnickel, der Kobold aus dem Zauberwald. Ja, danach geht's dann mit Puritan Paris mit Caridic of the Caribbean. Ja, genau. Man müsste lesen können. Und danach Crazy Frog in the House. Ja, ja. Magischen aus die Schule der magischen Tiere kommt noch. Kann mich jemand hören? Ja, hört ihr mich?

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Und jetzt hört ihr. Ich hoffe, ihr könnt mich hören. Genau. Und jetzt geht's hier weiter mit Fanta 4 und Kids. SOS, wir schlagen Alarm. Danach Vater Abraham und Wilma mit Zu het Erkzin Lev Opa. Ja. Ist es wirklich nicht so schlimm? Heißt es auf Deutsch, lieber Opa, genau. Das ist Milch vom Vater Rambaran und Wilma Milch Niederländisch. Naja, alle Sprachen dabei, ne? Ja, und dann kommt auch schon Holly und Fiete mit der blaue Brief. Oh, was hat Fiete angestellt? Na, schauen wir mal.

0: Hallo, Onkel Holly, da bin ich.
1: Oh, du schon wieder? Du Quälgeist.
0: Ich hab da mal eine Frage, Onkel Holly.
1: Was denn jetzt schon wieder, du Quälgeist?
0: Onkel Holly, das sagt man aber nicht.
1: Ich aber schon.
0: Du? Warum heißt unser Podcast Holly und Fide?
1: Weil das meine Idee war.
0: Du, ich muss aber sagen, Fide und Holly klingt aber viel besser.
1: Das kannst du aber sofort vergessen.
0: Ich muss aber sagen, du bist echt ein oller Grießkram, Onkel Holly.
1: Du sollst nicht immer so frech sein, du Rotzlöffel.
0: Na gut, aber nur weil es jetzt losgehen soll mit deinem doofen Podcast. Du kannst froh sein, dass ich dabei mitmache.
1: Oh, Fide, du schon wieder? Komm rein, mach die Tür zu, das zieht.
0: Och, Onkel Holly, das sagst du jedes Mal. Das ist die Tür, das zieht doch überhaupt nicht. Aber okay, mach die Tür zu. Hallo, Onkel Holly.
1: Na, was denn jetzt schon wieder? Was hast du jetzt schon wieder ausgefressen? Bist zu Hause abgehauen?
0: Nee, ausgefressen habe ich nicht wirklich was.
1: Ja, was denn nun? Hast du beim Bäcker Braue wieder die Scheibe kaputt geschossen oder was hast du gemacht?
0: Nö, die habe ich nicht zerschossen diesmal. Nee, Mama und Papa haben einen blauen Brief von der Schule bekommen.
1: Oha, das ist ja aber ein Büchs. Was hast du denn ausgefressen? Ist die Versetzung gefährdet, wa?
0: Ja, das auch, aber das ist nicht der einzige Grund. Da war noch was. Die Frau Meier, unsere Mathelehrerin, die macht montags immer so ein Quiz mit uns und dann müssen wir raten. Also entweder eine Rechenaufgabe lösen oder irgendwas anderes aus dem Sachkundeunterricht, die Hauptstadt von X mich tot und keiner von uns kriegt das hin und der Preis ist immer, wenn wir das erraten, dass wir dann die ganze Woche zu Hause bleiben dürfen. Also nur Montag und dann den Rest der Woche zu Hause bleiben. Aber das hat bisher noch keiner geschafft. Ja, und dann war ich zu Hause und dann hat Papa wieder eine von seinen Scheiben von Sammy Davis Jr. gehört und dann ist mir die geniale Idee gekommen.
1: Was ist dir denn für eine geniale Idee gekommen? Hast du gedacht, du nimmst die Schallplatte mit, dass du deine Lehrerin die Schallplatte vorspielst? Die kennt doch gar keine Schallplatten mehr.
0: Nee, so war das auch nicht. Ich hab denn Folgendes gemacht. Ich hab zwei Eier genommen und hab die schwarz angemalt. Ja, und die habe ich denn mit zur Schule genommen.
1: Ja, was haben die schwarzen Eier denn jetzt mit der Schule zu tun? Ja, pass auf. Ja, weißt du, also ich verstehe das nicht so, aber erzähl mal, Fide, was hast du denn damit vorgehabt?
0: Ja, dann habe ich die beiden schwarzen Eier bei mir vorne auf meinen Tisch gelegt und dann kam die Lehrerin rein und dann hat sie gefragt, wem gehören die beiden schwarzen Eier? Und dann bin ich hochgesprungen und habe gesagt, Sammy Davis Jr., tschüss, bis nächsten Montag.
1: Ja, nicht schlecht, Fide. Aber ich glaube, die Lehrerin war nicht so begeistert, ne?
0: Nee, die hat mir dann doch hinterhergerufen, ich soll gleich wieder reinkommen, aber ich bin dann schnell abgehauen. Ich hatte ja gewonnen, also habe ich gedacht, das ist denn damit erledigt. Ja, und dann kam gestern der Brief von der Schule, der blaue Brief, ne? Versetzung gefährdet.
1: Wie viele Sechsen hast du denn? 3, 4?
0: Nee, nur 2 Fünfen, aber die Lehrerin hat gesagt, das reicht. Dann ist die Versetzung aber schon gefährdet.
1: Ja, das will ich wohl gerne glauben, dass deine Versetzung gefährdet ist.
0: Ja, ja, du kannst das so sagen. Deine Versetzung war ja auch immer gefährdet. Hat deine Schwester, was meine Mama ist, gesagt, du hast eine Schule auch nicht so gut. Und dann hattest du auch einen blauen Brief und deine Versetzung war auch gefährdet.
1: Ja, das ist aber schon ganz lange her, Fide. Ich habe deine Schule ja trotzdem geschafft.
0: Ja, siehst du, ich schaff die Schule auch. Kannst du das Mama und Papa nicht erklären?
1: Nee, halt mich da mal raus. Ich will damit nichts zu tun haben, du. Das ist deine Sache.
0: Oh Mann, aber die sind echt angepisst. Die wollen mir ja, ich glaube, die hauen mir heute Abend noch.
1: Nein, die hauen dich nicht, das glaube ich nicht. Die sorgen eher dafür, dass du denn Nachhilfe bekommst oder so, damit du denn wieder von den Fünfen runterkommst.
0: Nachhilfe? Meinst du denn nach Feierabend, nach Hausaufgaben denn auch noch Nachhilfe machen? Mann, dann komme ich ja aus der Schule arbeiten gar nicht mehr raus.
1: Ja, das ist so, wenn man so schlecht in der Schule ist, dann muss man was dafür tun. Ich habe damals auch Nachhilfe gekriegt. Die Nachhilfelehrerin war übrigens ein hübsches, junges Mädchen. Ich habe mich so richtig so ein bisschen in die verknallt.
0: Oh, kann ich denn auch eine Nachhilfelehrerin kriegen, in die ich mich dann verknallen kann?
1: Du bist vielleicht ein Schnacker, Fide. Ja, wer weiß, vielleicht gönn dir deine Eltern ja eine Nachhilfelehrerin, aber ich weiß aber nicht, ob man sich das heute aussuchen kann.
0: Ja, aber ich will nur eine Nachhilfelehrerin. Nachhilfelehrer will ich nicht. Das ist doof. Aber weißt du, das mit Sammy Davis Jr., das war doch eine gute Idee, ne?
1: Ja, das war eigentlich keine so schlechte Idee. Hätte auch von mir sein können.
0: Mama hat gesagt, das war von dir.
1: Echt? Aber habe ich das damals auch gemacht?
0: Ja, Mama hat gesagt, du hast dieselbe Idee gehabt. Und ich habe das irgendwann mal von ihr gehört, dass sie das erzählt hat. Oder Papa hat das erzählt. Und das fand ich gut. Und dann habe ich gedacht, ich kann das ja auch machen.
1: Ja, du bist ein echt Pietschenjung. Du weißt, was gut ist, ne? Deswegen hast du deinen Onkel kopiert. Aber naja, war wohl im Endeffekt doch keine so ganz gute Idee, ne, Fide?
0: Nö, war wohl nicht so die richtige Idee. Aber ich fand's gut und ich fand das war völlig in Ordnung und ich habe das trotzdem gemacht, ne? Und ich würde das auch jederzeit wieder machen, aber das dürfen Mama und Papa auf keinen Fall wissen.
1: Ja, Fide, das habe ich mir schon gedacht, dass deine Eltern das nicht so gut finden. Ich kann ja noch mal mit deinen Eltern reden, vielleicht können wir ja noch was machen, damit das mit dem blauen Brief nicht ganz so übel ausgeht für dich.
0: Ja, das wäre natürlich nicht schlecht, wenn du mit Mama und Papa mal sprechen. Und mit Mama kannst du ja immer gut sprechen, das ist ja deine Schwester, die hört ja auch so ein bisschen auf dich, manchmal jedenfalls.
1: Ja, das stimmt, manchmal hört sie auf mich, nicht so oft, aber manchmal. Vielleicht kann ich ja sie besänftigen und dann geht das nicht ganz so übel für dich aus, Fili.
0: Ja, das wäre schon nicht schlecht, wenn ich denn zu Hause nicht so einen totalen Stress hätte mit Mama und Papa, ne? Jetzt hört sie das irgendwie nicht so gut aus. Die gucken mich immer so schief an. Ich glaube, ich kriege heute Abend nichts zu essen und muss barfuß ins Bett.
1: Na, barfuß ins Bett musst du sowieso, Fide. Aber lass mal, wir kriegen das schon irgendwie geklärt. Ich versuche mal mit deinen Eltern zu reden.
0: Ja, ist gut, Onkel Holly. Finde ich toll von dir. Onkel Holly, ich gehe denn mal nach Hause.
1: Das wird aber auch Zeit.
0: Was hast du gesagt, Onkel Holly?
1: Nichts. Hau mal ab, du Klugscheißer. Tschüss.
0: Okay. Bis morgen, Onkel Holly.
1: Muss aber nicht wirklich sein, Fide, dass du morgen schon wieder angeschissen kommst.
0: Onkel Holly, du musst den Leuten noch sagen, dass sie eine Bewertung oder Rezension auf ihrer bevorzugten Podcast-Plattform hinterlassen möchten.
1: Nee, brauche ich nicht. Das hast du ja schon gemacht, du Klugscheißer.
0: Na, dann mal tschüss, ihr lieben HörerInnen. Fide und der Olle Griesgram wünschen euch noch einen schönen Tag. Wir hören uns dann bei der nächsten Episode. Tschüss.
2: Was wollt

geht's hier weiter mit Lucia Ruf, die Kinderpolonaise. Warum auch nicht? Na dann mal los. Alle hintereinander gestellt und Abmarsch. Ja, und danach Michael Hase und Kids mit Ich schütze meine schütze meinen Frieden. Ja, und dann bekommen wir Besuch von der Tante aus Marokko mit den Großstadtengel. Naja, warum nicht? Dann Honigkuchenpferd und Alena mit Monster-Truck-Fahrerin. Ein großes Gefährt für so eine kleine Frau. Ja, genau.

0: Schöner Tag, auch wenn es regnet, genau. Im Regen kann man gut tanzen, wurde mir eigentlich gesagt. Naja, schauen wir mal. Schade gelaufen mit so einem schönen Tag. Man muss einfach das Beste draus machen. Wie war das? Ja, danach in Helene Fischer mit Ramsamsam, Ramsamsam, Guli, Guli, Guli. Nein, ich singe nicht. Ich will euch nicht verjagen. Ja, danach Markus Becker, das rote Pferd in Kitzbühel und Bibi und Tina kommen noch mit Ob, Nobody, perfekt. Und der Flughaufen ist natürlich auch noch dabei mit Bananasong. Ja, und danach melde ich mich dann mal wieder, ne?
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Und gleich kommt dann Felix Harre und DJ Housecat mit einer Insel mit zwei Bergen. Ja, und dann üben wir das nochmal mit der gute Laune. Großstadtengel sagen oben gute Laune, innen unten gute Laune, links, rechts gute Laune und hinten und vorne. Also, na, dann üben wir das nochmal. Und Kid Bob, Kid kommen mit Millionen Lichter. Und dann habe ich noch einen. Na, einen habe ich dann noch. Und zwar Tom Leel. Fate Luna mit Banana Coconut. Ja, genau. Und danach melde ich mich nochmal wieder.

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2: 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Also das Allerschönste, was Füße tun können, ist tanzen.
3: Okay.

0: tonight, The World After a Nuclear War.
1: Zu diesem Zeitpunkt des Fluges beginnt die
2: Ja, hallo! Herzlich willkommen zu meiner Party-Time am Montag um 20 Uhr mit eurer Sandri!
3: Was willst du tun?

Ich begrüße auch alle angeschlossenen Radiosender, sowie Soundhouse Radio, Radio Clan und Musik World Gießen.

Ja, als nächstes haben wir die ersten drei Lieder. Sandy Wagner mit Baby I Love You, dann Tanja Rett mit Disco Polka, dann die Baseballs mit Don't Worry, Be Happy. Viel Spaß!

Ja, als nächstes Andrea Berg, auch heute noch. Dann Anastasia mit und Peter Maffay mit Just You. Und dann nochmal Andrea Berg, viel zu schön, um wahr zu sein. Viel Spaß! 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

0: tanzen dort.
1: Ja, als nächstes hört ihr Aqua mit Mai oh Mai. Dann Anna-Maria Zimmermann, die Tanzfläche brennt. Na, ich hoffe nicht zu doll. Wir wollen ja noch tanzen, nicht wahr? Dann Artgar Funkel mit I only have ice for you.

Ja, wir haben jetzt als nächstes die Ärzte mit Dinge von denen, genau. Denn die Beatles mit Let It Be. Dann Beatrice Egli mit Mein Herz. Viel Spaß!

0: Ja, als nächstes haben wir Bonnie M. mit Mabeka. Dann Costa Gonzalez, Anita. Aber die Neuaufnahme mal. Schauen wir mal, was der so singt. Dann Gracie Frog mit Axel F. Ab geht's!
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1: Auch wenn die erste Künstlerin in dieser Stunde noch unschlüssig ist, freue ich mich, dass Sie sich für den Schlagerboulevard in dieser Stunde entschieden haben. Ausgabe 480, in die wir jetzt zusammen starten. Herzlich willkommen Ihnen und herzlich willkommen Bianca.
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Das Alter ist nur eine Zahl und das Leben sollte so jederzeit in vollen Zügen genossen werden. Frank Lucas will uns mit seinem Song daran erinnern, dass wir, egal wie viele Jahre vergehen, die gleichen Menschen bleiben, nur älter. Manchmal schreibt das Leben Geschichten, die keine zusätzliche Dramaturgie benötigen. Geschichten über Familie, Vertrauen und den Moment, in dem eine Generation für die andere einsteht. Die Geschichte von Alexander und Norbert Rier ist eine solche. Seit Jahrzehnten ist Norbert Rier die unverwechselbare Stimme der Kasselroter Spatzen. Millionen Menschen verbinden mit ihm die großen Erfolge der Südtiroler Musiklegenden. Doch abseits der Bühne hat sie in den vergangenen Jahren einen besonderen Generationenwechsel vollzogen. Alexander Rier ist längst nicht mehr nur der Sohn des bekannten Sängers. Er hat letztes Jahr seinen Beruf als Maler beendet und den elterlichen Bauernhof vollständig übernommen und trägt heute die Hauptverantwortung für den Betrieb. Aus dem Vater, der einst den Weg vorgab, ist ein Ratgeber geworden. Aus dem Sohn, der lernte, ist ein Mann geworden, der Verantwortung übernimmt. Bei Norbert Rier war vor 10 Jahren eine Herzklappen-OP erforderlich. Schon damals wusste er, dass diese irgendwann ersetzt werden müsste. Letztes Jahr bekam er im Sommer einen leichten Schlaganfall, glücklicherweise ohne bleibende Schäden. Jedoch wurde dadurch klar, dass jetzt ein erneuter Herzklappeneingriff erforderlich ist. Er plante den Eingriff für den Herbst nach dem traditionellen Kasselroter Spatzenfest Mitte Oktober, zu dem jedes Jahr zehntausende Fans aus ganz Europa nach Südtirol reisen. Beim Konzert am Samstagmittag bemerkte Norbert Rier, dass seine Stimme nicht mehr mitmachte. Er konnte nicht mehr wie gewohnt weitersingen. Das Konzert stand kurz davor, abgebrochen werden zu müssen. Sein Sohn Alexander war zu diesem Zeitpunkt mit dem Auto unterwegs nach Hause. Er hatte seinen Auftritt bereits am Vorabend. Nach diesem Anruf seines Vaters kehrte er um und fuhr zurück zum Spatzenfest. Ja, er kannte die Lieder der Kasselroter Spatzen natürlich seit seiner Kindheit. Er war mit dieser Musik aufgewachsen. Doch das komplette Repertoire seines Vaters hatte er nicht als Frontsänger vorbereitet und konnte es auch nicht einfach auswendig abrufen. Trotzdem stellte er sich diese Aufgabe. Er gab alles, um seinem Vater und den vielen angereisten Fans den Konzertnachmittag zu retten. Es war ein Moment voller Mut, Verbundenheit und Verantwortung. Alexander rettete das Konzert. Das Konzert am Abend dann, das teilten sie sich. Ungeprobt, ohne zu wissen, ob dieses außergewöhnliche Zusammenspiel funktionieren würde, betraten sie abwechselnd die Bühne. Im Finale sangen sie dann die Lieder gemeinsam und sie meisterten die Situation. Vor einem ausverkauften Zelt mit 13.000 Besuchern entstand ein außergewöhnlicher Moment. Das Publikum spürte, was dort passierte. Es ging nicht nur um Musik, es ging um Familie. Nach dem Spatzenfest folgte die zweite Herzklappenoperation von Norbert Rier. Der Eingriff war erfolgreich, doch danach musste sich der Sänger zunächst erholen. Auch in dieser Zeit sprang Alexander ein. Während der folgenden Weihnachtstournee der Kasselroter Spatzen übernahm er erneut die Rolle seines Vaters als Frontsänger. Wieder empfingen ihn die Fans mit großer Herzlichkeit. Sie sahen in ihm nicht nur einen Vertreter, sie sahen einen Sohn, der für seinen Vater da war. Inzwischen ist Norbert Rier wieder fit und tritt mit den Kasselroter Spatzen auf. Über diese besondere Verbindung zwischen Vater und Sohn entstand der folgende Song, mit dem Alexander Rier den Staffelstab wieder an seinen Vater übergab. Von Mann zu Mann. Ich habe es gerne getan.

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Alter schützt vor Liebe nicht. Worte eben von Marianne Rosenberg. Ein außergewöhnlicher Song ist auch der folgende. Auf ganz andere Weise. Geschrieben von einem Songwriter, der vor 5 Jahren beim Deutschen Rock- und Poppreis mehrere Auszeichnungen erhielt. Zum Beispiel als bester Rocksänger 2021 in der Jurybewertung 2. In seiner Musik, da stehen Themen wie Menschlichkeit, Lebensfreude, Liebe, Hoffnung und gesellschaftliche Verantwortung im Mittelpunkt. Für sein Ziel, mit eingängigen Melodien eine positive, menschliche Botschaft zu verbinden, setzt er inzwischen auch auf KI-gestützte Technologien als kreatives Produktionswerkzeug. So wird zum Beispiel seine Live-Stimme für den Song digital bearbeitet. Wie das klingt, können wir uns jetzt zusammen anhören. Seine Frage: Hört ihr noch den Ruf der Menschen? Hier ist Ralf Arno Edmund Schulte. Warum lernen?

Tina York eben über zwei junge Menschen, die die Liebe fanden. Und das Ganze vor genau 50 Jahren. 1976 erschien dieser Titel von ihr. 50 Jahre später, da scheint manches komplizierter zu sein. Wenn die Liebe nicht nur verbindet, sondern auch alles auf die Probe stellt und man sich die Frage stellt, wann überschreitet man den entscheidenden Punkt? Und wenn man in diesem Fall gleich zwei Männer sind, nämlich Jordan Hansen und Gerrit Herricks.

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1: 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Die Traude Gottschalk hat uns geschrieben und möchte ihrem Mann in den Himmel einen lieben Gruß senden mit Andrea Berg und diese Träne.

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1: Ein Titel, der ganz hörbar noch aus einem früheren Jahrzehnt stammt, denn wer kennt heute noch die Ziffern einer Rufnummer? Die Band Sommerwind eben aus dem Jahre 1995. Ja, und auch wenn das Taxi nach Paris von Felix Deluxe schon 1984, also gut ein Jahrzehnt vorher fuhr, so ist dieser Klassiker noch heute bei uns Älteren präsent und die Jüngeren, ja, für die klingt's einfach neu. So wie jetzt nämlich hier in der neuen Version mit Julia Lindholm, darüber einfach mal auszubrechen, loszulassen und für einen Moment den Mut zu finden, dem eigenen Herzen zu folgen.
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1: 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Auf dem Musikplan steht jetzt der aktuelle Titel des Duos Playa Rouge. Und darin geht es um den schönen Moment, wenn man glücklich sagen kann, du bist mein Herzensmensch, genau wie du bist. Gewünscht von der Margot Schneider aus Dortmund und sie grüßt damit die Angelika und den Hans Braun aus Günteroth und die Angelika Schneider aus Datteln grüßt damit recht herzlich die Christine aus Mönchengladbach.

0: zurück. Es gibt Zeiten, wo vieles nicht gut läuft. Statt sich zu grämen, rät Jens Bokisch den Blick nach vorne und sagt, Schritt für Schritt ins neue Glück zu gehen. In der Nacht auf den 28. August ist in Köln Thomas Wojtkiewicz im Alter von 83 Jahren verstorben. Er hat in vielen Bereichen große Spuren hinterlassen. Anfangs arbeitete er beim WDR, wurde dort von Alfred Biolek gefördert und wurde Co-Autor von Rudi Carrells großer Samstagabendshow am laufenden Band. Jede Sendung stand damals unter einem Motto und für eine Sommersendung, da brauchte Rudi Carrell noch einen Song. Wojtkiewicz schrieb diesen deutschen Text zu City of New Orleans in einer Nacht und ja, bereits wenige Tage später sang Carrell das Lied in am laufenden Band und Wann wird's mal wieder richtig Sommer wurde zu einem der bekanntesten deutschen Sommersongs und ist bis heute eng verbunden mit Rudi Carrell. Wojtkiewicz arbeitete auch für die WDR-Sendung Plattenküche und Frank Elstner holte ihn dann zu Wetten, dass für, dass er dann 11 Jahre lang als Autor, Wettentester und redaktioneller Berater tätig war. Er schrieb auch für viele weitere Künstler Songtexte, zum Beispiel für Milva, Hermann van Veen, Harald Juncke, Katharina Valente oder auch Vangelis und übersetzte Musicaltexte ins Deutsche. Ende letzten Jahres wurde ihm noch für seine langjährige Tätigkeit und seine Verdienste um die deutsche Unterhaltungs- und Kulturlandschaft das Bundesverdienstkreuz erster Klasse verliehen. Wir erinnern an ihn, an Thomas Wojtkiewicz, mit einem Song mit Katja Epstein. Für sie hat er den deutschen Songtext geschrieben. Bei Michel Sardou hieß es Enchantant, bei Katja Epstein dann Wir lieben.
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musikalischen Welten kommen. Bram ist international mit einer Metalband aktiv, sein Bruder Remco als Komponist für akustische Musik und Filmmusik. In ihrem aktuellen Titel verbinden sie die unterschiedlichen musikalischen Einflüsse zu einem gemeinsamen, positiven Klang und laden ein zu einem Tänzchen. Ja, und anschließend kommt bei Christian Anders noch Besuch vorbei und ich kann schon so viel verraten. Es ist Damenbesuch und sie heißt Janine. Damit geht unser heutiger Schlager Boulevard zu Ende, die Ausgabe 480. Nächste Ausgabe, nächste Woche, gleiche Welle, gleiche Stelle. Für Sie alles Liebe, alles Gute und bis nächste Woche hier im Schlager Boulevard. Ihr Andreas von Jutta Zenker. Tschüss!

Und nun habe ich mal was rausgesucht für die Josie und für die Jasmin. Und zwar gute Besserung. Frank und seine Freunde sagen gute Besserung und wir von unserem ganzen Team sagen natürlich auch gute Besserung für dich, ja, und schon dich bitte.

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1: Das war eben Dicker Fet Alvaro Sailor mit La Bamba. Jetzt geht's hier weiter mit Vater Abraham und das Lied der Schlümpfe. Genau. Und danach habe ich dann Family Sonntag. Genau, die gibt's auch noch. Und zwar mit 10 verwegenen Piraten.
0: Und nun alle.
1: Den 10 verwegenen Piraten sagt Dizzy Disco, gib Flüsse. Genau.

Nun habe ich auch Hannis Musikvolt und Musikvolt Gießen mit angeschaltet, hatte ich nicht gemerkt, dass die nicht drinnen waren. Ja, dann begrüße ich auch die, natürlich einen schönen Sonntag von mir. Und hier ist sie, natürlich die Kindermucke mit eurer Hanni. So, jetzt habe ich aber alle hier mit drinnen, genau. Ja, wenn man so viele Radios hat.

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1: Ja, soll sie euch zur Schatzinsel den Weg denn nicht verraten?
2: Milch, die Schatzinsel! Jo!
3: Und hast du's nicht gesehen? Das sind es wieder 10!

jedem einen Streich. Wann in die Fantastikos mit Kli-Kla-Klapper-Lied. Ja, genau, da kann man schön klappern. Ja, weiter geht's jetzt mit Dunnekel, der Kobold aus dem Zauberwald. Ja, danach geht's dann mit Puritan Paris mit Caridic of the Caribbean. Ja, genau, man müsste lesen können. Und danach Crazy Frog in the House. Ja, ja. Magischen aus die Schule der magischen Tiere kommt noch. Kann mich jemand hören? Ja, hört ihr mich?

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0: und DVD.
1: Und jetzt hört ihr, ich hoffe, ihr könnt mich hören. Genau, und jetzt geht's hier weiter mit Fanta 4 und Kids SOS, wir schlagen Alarm. Danach Vater Abraham und Wilma mit Zu Head Erkzin Lev Opa. Ja. Ist es wirklich nicht so schlimm? Heißt es auf Deutsch, lieber Opa. Genau. Das ist Milch vom Vater Abraham und Wilma Milch Niederländisch. Naja, alle Sprachen dabei, ne? Ja, und dann kommt auch schon Holly und Fiete mit der blaue Brief. Oh, was hat Fiete angestellt? Na, schauen wir mal.

0: Hallo, Onkel Holly, da bin ich.
1: Oh, du schon wieder? Du Quälgeist.
0: Ich hab da mal eine Frage, Onkel Holly.
1: Was denn jetzt schon wieder, du Quälgeist?
0: Onkel Holly, das sagt man aber nicht.
1: Ich aber schon.
0: Du? Warum heißt unser Podcast Holly und Fide?
1: Weil das meine Idee war.
0: Du, ich muss aber sagen, Fide und Holly klingt aber viel besser.
1: Das kannst du aber sofort vergessen.
0: Ich muss aber sagen, du bist echt ein oller Grießkram, Onkel Holly.
1: Du sollst nicht immer so frech sein, du Rotzlöffel.
0: Na gut, aber nur weil es jetzt losgehen soll mit deinem doofen Podcast. Du kannst froh sein, dass ich dabei mitmache.
1: Oh, Fide, du schon wieder? Komm rein, mach die Tür zu, das zieht.
0: Och, Onkel Holly, das sagst du jedes Mal, dass die Tür zieht doch überhaupt nicht. Aber okay, mach die Tür zu. Hallo, Onkel Holly.
1: Na, was denn jetzt schon wieder? Was hast du jetzt schon wieder ausgefressen? Bist du zu Hause abgehauen?
0: Nee, ausgefressen habe ich nicht wirklich was.
1: Ja, was denn nun? Hast du beim Bäcker Braue wieder die Scheibe kaputt geschossen oder was hast du gemacht?
0: Nö, die hab ich nicht zerschossen diesmal. Nee, Mama und Papa haben einen blauen Brief von der Schule bekommen.
1: Oha, das ist ja aber ein Büchs. Was hast du denn ausgefressen? Ist die Versetzung gefährdet, wa?
0: Ja, das auch, aber das ist nicht der einzige Grund. Da war noch was. Die Frau Meier, unsere Mathelehrerin, die macht montags immer so ein Quiz mit uns und dann müssen wir raten. Also entweder eine Rechenaufgabe lösen oder irgendwas anderes aus dem Sachkundeunterricht. Die Hauptstadt von X mich tot und keiner von uns kriegt das hin. Und der Preis ist immer, wenn wir das erraten, dass wir dann die ganze Woche zu Hause bleiben dürfen. Also nur Montag und dann den Rest der Woche zu Hause bleiben. Aber das hat bisher noch keiner geschafft. Ja, und dann war ich zu Hause und dann hat Papa wieder eine von seinen Scheiben von Sammy Davis Jr. gehört. Und dann ist mir die geniale Idee gekommen.
1: Was ist dir denn für eine geniale Idee gekommen? Hast du gedacht, du nimmst die Schallplatte mit, dass du deine Lehrerin die Schallplatte vorspielst? Die kennt doch gar keine Schallplatten mehr.
0: Nee, so war das auch nicht. Ich hab denn Folgendes gemacht. Ich hab zwei Eier genommen und hab die schwarz eingemalt. Ja, und die hab ich denn mit zur Schule genommen.
1: Ja, was haben die schwarzen Eier denn jetzt mit der Schule zu tun? Ja, pass auf. Ja, weißt du, also ich verstehe das nicht so, aber erzähl mal, Fide, was hast du denn damit vorgehabt?
0: Ja, dann habe ich die beiden schwarzen Eier bei mir vorne auf meinen Tisch gelegt und dann kam die Lehrerin rein und dann hat sie gefragt, wem gehören die beiden schwarzen Eier? Und dann bin ich hochgesprungen und habe gesagt, Sammy Davis Jr., tschüss, bis nächsten Montag.
1: Ja, nicht schlecht, Fide. Aber ich glaube, die Lehrerin war nicht so begeistert, ne?
0: Nee, die hat mir dann noch hinterhergerufen, ich soll gleich wieder reinkommen, aber ich bin dann schnell abgehauen. Ich hatte ja gewonnen, also habe ich gedacht, das ist denn damit erledigt. Ja, und dann kam gestern der Brief von der Schule, der blaue Brief, ne? Versetzung gefährdet.
1: Wie viele Sechsen hast du denn? Drei, vier?
0: Nee, nur zwei Fünfen, aber die Lehrerin hat gesagt, das reicht. Dann ist die Versetzung aber schon gefährdet.
1: Ja, das will ich wohl gerne glauben, dass deine Versetzung gefährdet ist.
0: Ja, ja, du kannst das so sagen. Deine Versetzung war ja auch immer gefährdet. Hat deine Schwester, was meine Mama ist, gesagt, du hast eine Schule auch nicht so gut. Und dann hattest du auch einen blauen Brief und deine Versetzung war auch gefährdet.
1: Ja, das ist aber schon ganz lange her, Fide. Ich habe deine Schule ja trotzdem geschafft.
0: Ja, siehst du, ich schaff die Schule auch. Kannst du das Mama und Papa nicht erklären?
1: Nee, halt mich da mal raus. Ich will damit nichts zu tun haben, du. Das ist deine Sache.
0: Oh Mann, aber die sind echt angepisst. Die wollen mir ja, ich glaube, die hauen mir heute Abend noch.
1: Nein, die hauen dich nicht, das glaube ich nicht. Die sorgen eher dafür, dass du denn Nachhilfe bekommst oder so, damit du denn wieder von den Fünfen runterkommst.
0: Nachhilfe? Meinst du denn nach Feierabend, nach Hausaufgaben denn auch noch Nachhilfe machen? Mann, dann komme ich ja aus der Schule arbeiten gar nicht mehr raus.
1: Ja, das ist so, wenn man so schlecht in der Schule ist, dann muss man was dafür tun. Ich habe damals auch Nachhilfe gekriegt. Die Nachhilfelehrerin war übrigens ein hübsches, junges Mädchen. Ich habe mich so richtig so ein bisschen in die verknallt.
0: Oh, kann ich denn auch eine Nachhilfelehrerin kriegen, in die ich mich denn verknallen kann?
1: Du bist vielleicht ein Schnacker, Fide. Ja, wer weiß, vielleicht gönn dir deine Eltern ja eine Nachhilfelehrerin. Aber ich weiß noch nicht, ob man sich das heute aussuchen kann.
0: Ja, aber ich will nur eine Nachhilfelehrerin. Nachhilfelehrer will ich nicht. Das ist doof. Aber weißt du, das mit Sammy Davis Jr., das war doch eine gute Idee, ne?
1: Ja, das war eigentlich gar keine so schlechte Idee. Hätte auch von mir sein können.
0: Mama hat gesagt, das war von dir.
1: Echt? Aber habe ich das damals auch gemacht?
0: Ja, Mama hat gesagt, du hast dieselbe Idee gehabt. Und ich habe das irgendwann mal von ihr gehört, dass sie das erzählt hat. Oder Papa hat das erzählt. Und das fand ich gut. Und dann habe ich gedacht, ich kann das ja auch machen.
1: Ja, du bist ein echt Pietschenjung. Du weißt, was gut ist, ne? Deswegen hast du deinen Onkel kopiert. Aber naja, war wohl im Endeffekt doch keine so ganz gute Idee, ne, Fide?
0: Nö, war wohl nicht so die richtige Idee. Aber ich fand's gut und ich fand, das war völlig in Ordnung und ich habe das trotzdem gemacht, ne? Und ich würde das auch jederzeit wieder machen, aber das dürfen Mama und Papa auf keinen Fall wissen.
1: Ja, Fide, das habe ich mir schon gedacht, dass deine Eltern das nicht so gut finden. Ich kann ja noch mal mit deinen Eltern reden. Vielleicht können wir ja noch was machen, damit das mit dem blauen Brief nicht ganz so übel ausgeht für dich.
0: Ja, das wäre natürlich nicht schlecht, wenn du mit Mama und Papa mal sprechen. Und mit Mama kannst du ja immer gut sprechen. Das ist ja deine Schwester, die hört ja auch so ein bisschen auf dich. Manchmal jedenfalls.
1: Ja, das stimmt. Manchmal hört sie auf mich. Nicht so oft, aber manchmal. Vielleicht kann ich ja sie besänftigen und dann geht das nicht ganz so übel für dich aus, Fide.
0: Ja, das wäre schon nicht schlecht, wenn ich denn zu Hause nicht so einen totalen Stress hätte mit Mama und Papa, ne? Jetzt hört sie das irgendwie nicht so gut aus. Die gucken mich immer so schief an. Ich glaube, ich kriege heute Abend nichts zu essen und muss barfuß ins Bett.
1: Na, barfuß ins Bett musst du sowieso, Fide. Aber lass mal, wir kriegen das schon irgendwie geklärt. Ich versuche mal mit deinen Eltern zu reden.
0: Ja, ist gut, Onkel Holly. Finde ich toll von dir. Onkel Holly, ich gehe denn mal nach Hause.
1: Das wird aber auch Zeit.
0: Was hast du gesagt, Onkel Holly?
1: Nichts. Hau mal ab, du Klugscheißer. Tschüss.
0: Okay. Bis morgen, Onkel Holly.
1: Muss aber nicht wirklich sein, Fide, dass du morgen schon wieder angeschissen kommst.
0: Onkel Holly, du musst den Leuten noch sagen, dass sie eine Bewertung oder Rezension auf ihrer bevorzugten Podcast-Plattform hinterlassen möchten.
1: Nee, brauche ich nicht. Das hast du ja schon gemacht, du Klugscheißer.
0: Na, Dämmern, tschüss, ihr lieben HörerInnen. Fiete und der Olle Griesgram wünschen euch noch einen schönen Tag. Wir hören uns dann bei der nächsten Episode. Tschüss. Was?

geht's hier weiter mit Lucia Ruf, die Kinderpolonaise. Warum auch nicht? Na dann mal los. Alle hintereinander gestellt und Abmarsch. Ja, und danach mich.

Schöner Tag, auch wenn es regnet, genau. Im Regen kann man gut tanzen, wurde mir eigentlich gesagt. Naja, schauen wir mal. Schade gelaufen mit so ein schöner Tag. Man muss einfach das Beste draus machen. Wie war das? Ja, danach in Helene Fischer mit Ramsamsam, Ramsamsam, Guli, Guli, Guli. Nein, ich singe nicht. Ich will euch nicht verjagen. Ja, danach Markus Becker, das rote Pferd in Kids-Version. Und Bibi und Tina kommen noch mit Ob, Ob, Ob, Nobody, Perfekt. Und der Flohhaufen ist natürlich auch noch dabei mit Banana Song. Ja, und danach melde ich mich dann mal wieder, ne?

Und gleich kommt dann Felix Harre und Eugene Housecat mit einer Insel mit zwei Bergen. Ja, und dann üben wir das nochmal mit der gute Laune. Großstadtengel sagen oben gute Laune, innen unten gute Laune, links, rechts gute Laune und hinten und vorne. Also, na, dann üben wir das nochmal. Und Kit, Bob, Kit kommt mit Millionen Lichter. Und dann habe ich noch einen. Und zwar Tom Leel. Fate Luna mit Banana Coconut. Ja, genau. Und danach melde ich mich nochmal wieder.

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0: Freitag, den 26. 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

Montag, den 16. November. 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

Jetzt geht es hier weiter mit dem Steve Miller Band Going to the Country. Gleichzeitig begrüße ich alle neu zugeschalteten Hörer hier zu meiner Vertretungssendung. Am Mic ist natürlich eure Anne.

Wunderschönen guten Nachmittag oder Abend, wie auch immer. Hier ist euer DJ Micha aus Sendestudio Schrobenhausen. Ich habe gute Musik für euch mitgebracht. Und zwar Truckstop mit Hey It Easy, alles aus. Genau, wir starten jetzt. Truckstop mit Hey It Easy.

Ich würde mal sagen, es geht gleich weiter mit Komm Astor und dem Guten Morgen Deutschland. Ja, ich würde mal sagen, Guten Morgen Deutschland.

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Viele Leute haben mich immer wieder gefragt, an den Tankstellen, an den Raststätten, auf den Parkplätzen, auf den Straßen in ganz Deutschland. 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Das hat mich sehr gefreut. Ich habe hin und her überlegt, warum eigentlich nicht? Ja, und hier ist es. 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

Weiter geht's. Nämlich mit Platz Nummer 3 in der Vorwoche auf 5. Ist also hochgeschoben worden. Die Excubitors mit viele Gänsen in der 6. Woche am Start. Ich muss dazu sagen, den Titel lasse ich heute mal rausfallen, weil ich sonst zeitlich das alte Jahr nicht schaffe. Platz Nummer 2 oder Vorwoche ebenfalls auf 2 belegt Sicke Bischof mit dem Titel Under Your Skin. Nochmal neu aufgelegt. Ist in der 2. Woche am Start. Und in der 4. Woche mit dabei auf Platz Nummer 1 und in der Vorwoche ebenfalls auf 1 Anti-Age mit dem Titel Leaving Babylon. Danach gibt's wie immer die Zusammenfassung und wir gehen dann über in die Neuvorstellung.

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1: Ja, wir kommen zur Zusammenfassung der Top 15 Tracks der Kalenderwoche Nummer 37 der Klangwald Radiocharts. Tatsächlich ist es schon wieder so weit. Und da stelle ich gleich mal ganz schnell ein. Auf Platz 15 hattet ihr vorhin auf den Ohren Puvian und Kova mit Hinter Glas. In der dritten Woche am Start war in der Vorwoche auf Platz 14. Platz 14 in der Vorwoche auf 13. Massiv in Mensch mit dem Titel Overdrive ist in der fünften Woche dabei. Als Neuensteiger auf Platz Nummer 13 Vogue und Poetry mit dem Titel Further Than Before. Platz Nummer 12 belegt als Neuensteiger Boha mit dem Titel Tough Luck When You Don't Call. Platz Nummer 11 von 9 runtergerutscht ist Alex Braun mit dem Titel Wrong Direction im Rob Dust Remix in der 6. Woche am Start. In der 7. Woche am Start auf Platz Nummer 10 in der Vorwoche ebenfalls auf 10 Digital Energy mit dem Titel Eternity. Platz Nummer 9 belegt Suicide Commando zusammen mit Distorted Single und dem Titel Destroyer of the Worlds. Die sind in der 4. Woche dabei, waren in der Vorwoche auf Platz Nummer 12. Platz 8 in der Vorwoche ebenfalls auf 8 und auch in der 8. und letzten Woche dabei, könnt ihr also nicht mehr wählen. Kontrast mit dem Titel Sekundenlicht. Platz Nummer 7 in der Vorwoche ebenfalls auf 7. Zynik mit dem Titel Bad Boy ist in der 5. Woche am Start. Platz Nummer 6 als Neueinsteiger am Start. Nee, mit dem Titel Drive hier am Start. Platz Nummer 5 in der Vorwoche auf 6 ist in der 8. und letzten Woche am Start, könnt ihr also ebenfalls nicht mehr wählen. Und dahinter steckt Spell Inside mit dem Titel Still Jetzt im Rob Dust Remix. Platz Nummer 4 in der Vorwoche ebenfalls auf 4, Lights of Euphoria mit dem Titel City Streets. Platz Nummer 3, den habe ich heute mal ausfallen lassen, war in der Vorwoche auf 5, nämlich die Excubitors mit Feel Again ist in der 6. Woche am Start. Platz Nummer 2 in der Vorwoche ebenfalls auf 2, Sicke Bischof mit dem Titel Under Your Skin ist in der 2. Woche dabei. Platz Nummer 1 in der Vorwoche ebenfalls auf 1, Anti-Age mit dem Titel Leaving Babylon ist in der 4. Woche hier am Start. So, da gehen wir mal zu den Neuvorstellungen über. Wir haben 12 Stück an der Zahl, die ersten 3 folgen gleich auf dem Fuße. Da ist Destroy Me Again wieder am Start mit dem Titel Moth. Damit ist er wieder mal ganz frisch am Start, der junge Mann aus der Nähe von Frankfurt am Main. Manch einer denkt sich, kenne ich gar nicht, war ehemals Reichsfeind, musste sich dann wegen dem Namen umbenennen, gezwungenermaßen. Ebenfalls als neue Vorstellung für euch hier im Player die Formation Equatronic mit dem Titel Who We Are. Und sie beschreiben sich folgendermaßen. 2026 beginnt nun ein neues Kapitel in der Geschichte von Equatronic. Am 4. September erschien die neue Single Who We Are. Sie ist zugleich der Vorbote des neuen Albums The World Stops Turning, die am 20. November 2026 veröffentlicht wird und Equatronic nach ihrer Langbandgeschichte mit neuem Material zurück ins Rampenlicht der elektronischen Musikszene bringt. Unter anderem sind sie live am 19. Februar 2027 im kleinen Club in der Garage Saarbrücken zu bewundern. Zur Gründung: Die Band entstand 1993 durch den Sänger Oliver Thom nach dem Ende seiner früheren Band New Substance. Durch Bruch im Jahr 1996 erfolgte durch die EP Shadowland, wodurch das bekannte Elektro-Label Zoot Amok auf sich aufmerksam machte. Ja, sie hatten eine Pause von 2014 bis 2021, sind dann jetzt wieder hier am Start, bestehen jetzt aus den Bandmitgliedern Oliver Thom und Dirk Gerlach, und die Musik erinnert an Helden der New Wave-Ära wie Depeche Mode oder Yazoo. So, da hätten wir 2 neue Vorstellungen von den 3 ersten. Und Nummer 3 ist natürlich wieder mal Blutengel am Start mit dem Titel Afterlife. Bewegt er sich wieder mal in die Richtung, wo er hergekommen ist. Hat tatsächlich auch dazu eine Umfrage auf Facebook gemacht und hat gefragt, wie es ihnen so gefällt, ob also den Hörern so gefällt. Und ob man den Stil so weiterführen sollte oder noch irgendwelche Veränderungen gewünscht sind. Tatsächlich lässt sich da Chris Pohl nicht lumpen und ja, wird wahrscheinlich den Massen mal vertrauen, um zu sehen, wie es so ankommt. Vielleicht hat er gemerkt, dass es doch besser ist, mal wieder die alten Wege einzuschreiten. Ich wünsche euch auf jeden Fall jetzt viel Spaß mit Destroy Me Again, Equatronic und Blutengel. Bis gleich.

Huch, starte ich gleich mal mit dem Huster rein hier. Ja, da habt ihr die ersten drei Neuvorstellungen von 12 hinter euch. Das kommen wir zu den Neuvorstellungen 4, 5 und 6. Und da haben wir Astrali im Player zu liegen mit dem Titel Enjoy the Silence. Coversong von Depeche Mode. Astrali ist eine Formation aus Schweden, kommend aus Gävle und Göteborg. Und sie bewegen sich, oder besser gesagt, sie bezeichnen sich als melodiöse, melancholische und vor allem eingängige Popmusik. So bewegt sich ihre Musik. Maßgeschneiderter Elektropop für alle, die noch immer gute Melodien mögen. Beeinflusst von den Bands Pet Shop Boys, Erasure und natürlich Depeche Mode, aber immer mit unserer eigenen Note. So beschreiben sich Astrali. Dann hat Danny jetzt rausgesucht, eine Formation, die ich noch nicht kannte, obwohl die schon ziemlich lange unterwegs ist, nämlich Modulo One mit dem Titel Arrival, so lang, ist hier am Start. Ich habe hier eine Aussprache heute. Ist eine im Jahr 2013 von Anders Schauknatten gegründete norwegische Dark Electro- und Future-Pop-Band aus Oslo. Ihr Genre bewegt sich im Dark Electro- und Industrial-Pop vergleichbar mit Bands wie Covenant und Roter Sand. Gegründet oder zu den Gründern gehörten Anders Schauknatten, der zuständig für die Produktion und Musik ist. Offizielle Webseite gibt es natürlich auch, wenn man gerne möchte. Und die jüngsten Aktivitäten bewegten sich im Bereich einer Benefit-Single. Modulo One hatte eine Coverversion von Verka Serdukas Eurovision-Song Dancing Lasha Tumbai veröffentlicht, mit Gesang von Cass Raisan, ehemalig bekannt von Centurios Prime. Und dazu kann man sagen, dass sich die Erlöse als Spenden auswirkten. Alle Einnahmen aus dieser Single wurden von der Band verdoppelt und an den Ukraine Humanitarian Fund der UN gespendet. Tatsächlich machen das solche Bands auch. Wer das noch nicht wusste, machen es eigentlich sehr viele Bands bei sowas mit. Jedenfalls aus dem Bereich hier. Wie das woanders ist, kann ich euch ja nicht sagen. Habe ich ja nicht viel mit zu tun. Und dann kommen wir zur Nummer 3 in dem Block, nämlich Vioflash ist am Start mit dem Titel Call Me. Vioflash ist eine chilenische Dark Wave und Cold Wave Band, beziehungsweise ein Duo, das Ende 2017 in Santiago de Chile gegründet wurde. Die Band besteht aus der Sängerin und Songwriterin Vio Valenzuela sowie dem Musikproduzenten Paolo Flash Nunes. Ihr Stil vereint nostalgische Elemente des klassischen 80er Jahre Gothic Rocks und Cold Waves mit moderner elektronischer Produktion und tiefen atmosphärischen Synthesizer Sounds. Das Duo steht aktuell beim Label Independent am Start, Independent Label Darktune Music Group am Start. Es gibt nämlich noch ein Label, das heißt tatsächlich so, Independent, unter Vertrag. Und ja, ihr könnt natürlich da gerne mal reinhauen. Reinhören. Ich wieder Versprecher. Ja. Und sie sind wirklich bekannt und fest verankert im Post-Punk und Underground-Goss. Und sind tatsächlich im Oktober 2026 unter dem Titel Dark Below Tour mit einer Konzertreise durch die USA unterwegs. Ich kann sich ja mal versprechen. Tut mir leid. Also für euch jetzt eine Folge Astrali, Modulo One und Vioflash. Oh Gott, oh Gott.

Palimpalim, Tiral, Tiral, da ist er wieder. Wir kommen zu den Neuvorstellungen 7, 8 und 9 und da liegt im Player für euch Iria mit dem Titel Overturn. Ja, wer steckt jetzt da dahinter? Die hatten wir tatsächlich ja schon mal und ich finde, die höre ich sehr gerne. Das Projekt aus Toronto in Ontario kommt. Ein Industrial Electro- und Dance-Projekt der in Toronto lebenden Jennifer Parkin, das düstere Synthesizer-Klänge und Texte mit mitreißenden Dance-Beats verbindet. Ja, das Ganze gibt es bei Artifact Records zu erstehen und zu ersteigern oder wie auch immer. Ich höre sie gerne. Schöne Stimme. Geiler Beat. Von daher hört ruhig mal rein. Und Fragrances am Start, die hatten wir hier ebenfalls schon mal vorgestellt, ist ein Projekt aus Frankreich kommend, aus Paris. Dark and Dreamy Synthpop from Paris, so steht's drin, sind am Start mit dem Titel Bruises and Blood. Und es ist ein Synthpop-Projekt von Mathieu Roch. Und ja, ist umtriebig unterwegs, der junge Mann. Dann haben wir noch für euch im Player zu liegen Nocturnal mit dem Titel Let It Sleep. Ich kann es mir nicht aussprechen, wie das andere Wort heißt, aber Englisch ist nicht so meins. Nocturnal ist hier am Start, ist ein Projekt, was 2021 gegründet und seit 2024 ein Duo ist, bestehend aus Sven Enzelmann, der für die Lyrics und am Keyboard unterwegs ist, und Carsten Linke, der alle weiteren Instrumente spielt. Die beiden Hamburger bringen Erfahrungen aus Bands wie Filtron, The Promise, The Covenant und der Formation Into the Sound mit. Alle Songs entstehen gemeinsam und verschmelzen verschiedene musikalische Einflüsse. Also lasst euch überraschen, ich wünsche euch damit jetzt viel Spaß.

Tja, da sind wir angelangt bei den letzten drei Neuvorstellungen der Klangwald-Radio-Charts. Also bei den Neuvorstellungen 10, 11 und 12. Und da liegt im Player für euch Bright Light, Bright Light mit dem Titel I Want Your Hands on Me. Ja, dahinter steckt der in Wales geborene Rod Thomas, der farbenfrohe Popmusik macht, die stark von der Popkultur der 80er, 90er Jahre inspiriert ist. Er tourte mit Cher, Ellie Goulding und John Grant und war mit Sir Elton John, dem Sisters und Erasure auf Tour. Ja, der preisgekrönte Musiker und beliebte DJ ist zudem der einzige Künstler ohne Plattenvertrag, der jemals in Graham Nortons BBC One Show auftrat. Wie gesagt, hier am Start mit dem Titel I Want Your Hands on Me. Ihr folgt davon auf Platz, naja, auf Platz kann man nicht sagen, aber als 11. Neuvorstellung hier dabei Jaded mit dem Titel Null. Jaded ist ja ein Projekt, ein Solo-Projekt kommt aus Manchester in UK. Der unter anderem auch der Drummer ist von Tisco Ludder auf Live-Auftritten, der irgendwann sich mal gesagt hat, der hat schon seit seinem 18. Lebensjahr Titel bzw. Musik komponiert und geschrieben, hat sich dann irgendwann gesagt, jetzt veröffentlicht die doch mal. Mittlerweile ist er so weit angelangt, dass er aus seiner Schublade fast alles rausgeholt hat, was er über die Jahre so gesammelt hat. Und wie gesagt, ist hier am Start mit dem Titel Null. Und als letzte Neuvorstellung am Start für euch die Formation Lumen mit dem Titel The Leftovers. Gott, oh Gott, oh Gott. Ja, bei Lumen dachte ich erst so an Licht und Lichtstärke und so weiter und an eine Rockband, aber nein. Lumen mit Doppel-L vorne geschrieben ist ein belgisches Dark-Electro-Projekt des Künstlers Peter Cosmet. Ursprünglich in den 2000er Jahren als dreiköpfige Band gegründet, wird es seit 2009 von Cosmet als Soloprojekt geführt. Die Musik vereint Elemente aus Electronic Body Music, kurz EBM, Techno, Synthpop, Future Pop und Gothic Einflüssen. Die Songs von Lumen zeichnen sich durch vielschichtige, düstere Klänge, treibende Beats und eingängige Melodien aus. Inhaltlich bewegt sich das Projekt oft an einem schmalen Grat zwischen autobiografischen Erlebnissen wie schweren gesundheitlichen Krisen und Fiktion. Thematisiert werden existenzielle Gefühle wie Verletzlichkeit, Sehnsucht, Kontrolle und Transformation. Ja, damit sind wir schon wieder durch und in dem Zusammenhang verabschiede ich mich schon mal an dieser Stelle. Wünsche euch eine angenehme Woche. Wir hören uns wieder nächste Woche, gleiche Stelle, gleiche Welle, gleiche Uhrzeit mit der Janni live aus Berlin. Das waren die Klangwald Radiocharts der Kalenderwoche Nr. 37 im Jahr 2026. Ich sage Tschüss, winke, winke und bye bye.

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Ja, genau, das ist der nächste Titel. Jackie Wilson. Dann sind wir die nächste Geburtstagskerze.

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1: Deutsch-britische Popmusikerin, die Alice Merton, am 13. September 19...
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0: begrüßen alle Hörer. Heute für euch am Start DJ Schnulli und DJ Feuerherz. Wir wünschen euch viel Spaß.
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1: Stellen irgendwann einmal durch Zufall fest, dass sie einige Dinge schneller können als andere.
2: Hier aktuelle Neuigkeiten aus der Gerüchteküche.
1: Sie hat schnell gelernt, dass sie mit ihrer Leidenschaft und Begabung sogar bei Wettbewerben antreten kann.
3: Ich habe mich erstmal alleine angemeldet. Es gibt aber auch die Paar- und die Teamkategorie. Man lernt dann über die Zeit vielleicht auch andere Leute kennen, die darauf Bock haben. Und wenn man im Team ist, dann hat man eigentlich auch einfach immer eine gute Zeit mit dem Team, kann reden, kann Witze machen zwischendurch und ist nicht so auf sich allein gestellt.
1: Das Training für Wettbewerbe wie die Weltmeisterschaft in Spanien ist einfach. Puzzeln, was das Zeug hält. Allein oder gemeinsam. Wobei dann jedes Teammitglied verschiedene Aufgaben übernimmt. Sortieren, Teile umdrehen oder den Rand bauen. Besonders wichtig ist außerdem die Qualität des Puzzles.
3: Einerseits die Haptik von den Teilen, die müssen halt gut ineinander klicken. Das dann zum Beispiel bei Ravensburger Puzzeln immer ganz gut. Die haben einfach Qualität. Und dann das Zweite ist natürlich das Motiv. Ich mag ein schönes Motiv, aber noch wichtiger ist mir, dass irgendwie so klare Farben und klare Linien erkennbar sind.
1: Und wer sich selbst einmal am Speedpuzzeln ausprobieren möchte, für den hat Clara Wesselkamp auch einen Tipp. Nicht stressen lassen.
3: Einfach mal anfangen, vielleicht erstmal versuchen, sich selber zu schlagen, immer besser zu werden. Vielleicht auch einfach mit dem gleichen Puzzle das 10-mal machen und dann einfach die Technik benutzen, die einem Spaß macht und danach kann man immer noch schneller werden.
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0: Es folgt eine wichtige Durchsage.
1: Im Prinzip ein relativer Zufall. Bei der Arbeit hatten wir immer einen Tisch mit Puzzlen vor der Kaffeemaschine stehen und da bin ich dann regelmäßig hängen geblieben, auch immer sehr lange hängen geblieben, habe festgestellt, dass ich anscheinend schneller bin als andere Leute. Und dann eines Tages hatte ich tatsächlich so einen Traum von einem Puzzlewettbewerb und dann habe ich gleich mal geguckt, gibt's sowas überhaupt? Und in dem Jahr war zufälligerweise die erste dänische Meisterschaft. Habe ich mich gleich angemeldet und den zweiten Platz gemacht. Es gibt verschiedene Kategorien. Ich habe mich erstmal alleine angemeldet, weil ich auch niemanden kannte, der das auch macht. Es gibt aber auch die Paar- und die Teamkategorie. Die machen auch sehr viel Spaß. Man lernt dann über die Zeit vielleicht auch andere Leute kennen, die darauf Bock haben. Alleine macht einen schon sehr nervös. Man sitzt halt da alleine in dem Raum und ist dafür verantwortlich. Und wenn man im Team ist, dann hat man eigentlich auch einfach immer eine gute Zeit mit dem Team, kann reden, kann Witze machen zwischendurch und ist nicht so auf sich allein gestellt. Ich puzzle ganz viele Puzzles für mich selber, für den Solo-Wettbewerb, fürs Team und für die Paar-Kategorie ist es ein bisschen schwieriger. Wir kommen aus allen Ecken von Deutschland, da versucht man dann vielleicht ein gemeinsames Wochenende zu finden. Dann treffen wir uns und puzzeln einfach 48 Stunden lang durch und dann kann man das noch so ein bisschen anpassen, gucken, wo wird man besser dann insgesamt als Team. Ich würde sagen, zwei Aspekte. Einerseits die Haptik von den Teilen, die muss stimmen, die müssen halt gut ineinander klecken. Das ist dann zum Beispiel bei Ravensburger Puzzlen immer ganz gut, die haben einfach Qualität. Und dann das Zweite ist natürlich das Motiv. Ich mag ein schönes Motiv, aber noch wichtiger ist mir, dass irgendwie so klare Farben und klare Linien erkennbar sind. Da weiß man ganz genau, wo ein Teil hingehört und dann kann man eben spielen zu suchen, wo das gerade hingehört. Ich würde mich erstmal nicht stressen lassen von den Wettbewerbszeiten. Wenn ich die 35 Minuten sehe, die die Leute bei der WM machen, bin ich auch gestresst. Einfach mal anfangen, vielleicht erstmal versuchen, sich selber zu schlagen, immer besser zu werden. Vielleicht auch einfach mit dem gleichen Puzzle das 10-mal machen und dann einfach die Technik benutzen, die einem Spaß macht und danach kann man immer noch schneller werden.
2: Vielen Dank.
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1: Ach, auch der Heiko. Also ich habe die ganze Woche jetzt mal so drauf geachtet, was läuft wo, was läuft auch woanders. Also man wird ja mit Schlager und 80er zugebombt ohne Ende. Also bleiben wir wieder in den 90ern heute Abend. Letzte Woche war der Ausflug in die 2000er. Und heute Abend blitzt der Großteil aus 94, 93 etc. pp.

Herzmann gehen, schöne Grüße. Von Süd nach Nord, stellvertretend für alle. Schönen guten Abend ins Schwabenländle nach Franken. Nach Frankfurt, nach Göttingen, nach Thüringen. Hier meine Nachbarschaft, nach Winsen. Nach Cuxhaven, nach Dithmarschen. Und heute auch wieder dabei an der Ostsee, Ausstralsund. Schönen guten Abend zu euch.

0: Der Server sagt auch alles grün. Das ist schön. Intro sollte noch wie jedem bekannt sein aus dem Jahre 93. Aus Holland kommen die beiden. Das nennt sich Dope. Aber so viel auf Holländisch heißt wie Taufe. Erschien am 4.4.1994. Wieso steht da 93? Keine Ahnung. Dupe oder Dope. Von Dope. Was soll ich sagen? Wir starten jetzt durch mit einem Track aus Großbritannien kommt der. Und zwar aus dem Jahre 1997.
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0: The master himself, Mr. Robbie Williams. Let me entertain you. 1997.

0: Live Through the Lens heißt das Album, 1997 erschienen. Das Leben durch eine Linse. Mr. Robin selber, Robin Williams himself. Ich glaube, wo er bekannt geworden ist, Take That und so weiter, muss ich jetzt nicht groß drauf eingehen. Hoffe ich zumindest. Wir starten durch. Wir gehen in die Verbrauchertipps und dann kommt Musik von Snap.
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0: Ich finde es ja enorm, wie ihr oder einige Leute von euch auf dieses Miep Miep abfahrt. Das war damals eigentlich nur als Gag gedacht. Aber egal, Musik aus dem Jahre 1994.
1: Welcome to tomorrow.
0: Willkommen zum Morgen oder im Morgen. Kultscheibe von Snap.

Welcome to Tomorrow. Snap aus dem Jahre 1993. Quatsch, 94. Ich bin schon wieder eine Zeile zu weit. Ja, es ist spät am Abend, ich weiß. Welcome to Tomorrow hieß auch das Album. September 1994. Wir machen Sprung nach vorne. Das Intro war schon aus den Niederlanden, aus Holland. Und da kam auch diese Gruppe hier. 24/7, 1993.

Tja, Freunde, wer mich kennt, hat mich ertappt. Das Ding soll dann erst wie später kommen. Irgendwie in der Playlist verrutscht. Aber egal, Musik aus dem Jahre 1999. Zombie Nation, Kernkraft 400. Auch das Album hat einen tollen Titel, 1999, Leichenschmaus. Das wäre doch was für die Gruft, oder nicht? So, jetzt ist genug getrommelt hier. Musik aus dem Jahre 98. Moose Tea and Hot and Juice. Hier ist Honey. Erschien am 11. Mai 98, deswegen Honey 98.

Mustafa Gündoğdu. So heißt er. In Hagen ist er geboren. Wohnt oder kommt jetzt aus Hannover. Musti Honey 98. Und heute Nachmittag war doch tatsächlich der Fall, dass mich in der einen WhatsApp-Gruppe da jemand oder geschrieben oder gesagt hat, er kann gerne die seine Adresse losgeben oder die Person auf jeden Fall, um sie zu kontaktieren. Ja, ich habe mal gegoogelt, wo das denn ist und ja, es war mir eigentlich von vornherein klar, dass das irgendwie so, was kam da raus? Moment, was stand da? Klinik für Psychiatrie und Physiotherapie. Genau, dass diese Person dann demnächst oder heute Abend sogar noch in ihren nächsten Sendungen Therapiesendungen verarbeiten, garantiert. Musik von Chumbawamba.

Musik von Chamba Bamba aus dem Jahre 1997, Tap Something. Also Tap Thumper, so heißt das Album, was in dem Jahr erschienen ist. 1997, richtig schön Airplay, Airplay Pop, wie auch immer man das betiteln mag, ich weiß es nicht. Auch hier werde ich gerade gefragt worden, ich wurde doch garantiert um Mitternacht gezeugt. Ja, und das sogar noch vor dem 12. Glockenschlag.

Genau, das Böse hat einen Namen. Ganz egal, hier ist Musik aus dem Jahr 99. Hooray for Boobies heißt das Album. Das ist die Bloodhound Gang.

Release-Datum ist der 3. September 1999. The Bloodhound Gang, Bad Touch. Und wenn ich mir das so in den WhatsApp-Gruppe da angucke, dann glaube ich, ist die Medikamentenausgabe heute Abend irgendwie völlig fehlgeschlagen. Aber gut, das ist nun mal was anderes. Aber wir bleiben im Jahr 99, gehen von der Pop-Rock-Schiene so ein bisschen mehr auf die, ja, neue Oldie-Schiene, sag ich mal. 99, The Other Generation heißt das Album. Am 10. Mai ist es rausgekommen im Jahr. Die 18, sie ist Mamma Mia.

0: lese gerade, in Berlin ist man gerade mit Futtern fertig. Da hat beide Hände voll. Oh, was das wohl gab?
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0: So, gehen wir die zweite Runde ein bisschen langsamer an. Musik von Moloko aus dem Jahre 99. Aus dem Airplay kennt's noch jeder, oder?

Erstveröffentlichung am 15. März 1999 aus dem Album Catalog. Sing it back, Moloko. Und wenn ich das zwischen den Zeilen eben richtig gelesen habe, hat man sich in Berlin so richtig schönen Todesdönertier in die Figur gedrückt. Ach, ich hatte da weniger Auswahl. Ich konnte nur wählen zwischen Mettbrötchen und Zwiebeln oder Zwiebeln mit Mettbrötchen. Aber das war auch völlig in Ordnung und hat richtig geil geschmeckt. Weiter geht's mit Musik von Deep Blue Something.

Ich weiß gar nicht, ob es ein One-Hit-Wonder war oder nicht. Hier bei uns in Deutschland glaube ich ja. Aus Amerika kommen sie, Deep Blue Something. 30 Wochen waren sie damit bei uns in den Charts. Haben Gold abgeräumt. 29.04.1996 ist das Ding erschienen. Breakfast at Tiffany's. So, weiter geht's mit Musik von Adler Auge Kirsche. Übersetzung. Eagle Eye Cherry. Safe Tonight. Desalais heißt das Album, 1997 erschienen. Ganz genau am 7. Oktober des Jahres. Musik Eagle Eye Cherry.

das ist auch so ein Ohrwurm, den man lange nicht gehört hat, aber damals in den Airplays wirklich so präsent war. Ach, wie heute, ich sag mal ganz böse. Nein, das sage ich jetzt nicht. Eagle Eye Cherry, Save Tonight. Und ja, Sascha, es gab es mit Pfeffer und Salz auf jeden Fall dazu. Weiter geht's ein Jahr vorher, 1996, Come Into My Life, heißt das Album, was da erschienen ist von der nächsten Künstlerin. Und zwar ist das Musik von Gala. August 96 ist das Ding erschienen. Wer kennt's nicht? Freed from Desire.

Come into my life, genau. Freed from Desire, Gala, was so viel heißt wie befreit von sämtlichen Verlangen. Ach, wer sowas braucht, bitteschön, ich weiß es nicht. Ach, wenn es nach 22 Uhr wäre, würde ich aus der WhatsApp-Gruppe noch mehr zitieren. Aber ich glaube nicht, dass das FSK 18 so unbedingt gut heißen würde. Was soll's? Who need guitars anyway? Wer braucht überhaupt Gitarren? Das ist die Frage aus dem nächsten Album von der Künstlerin, die ich hier im Player liegen habe. Erschienen am 4. Juni 1999 und ich glaube mit Alice DJ könnt ihr alle was anfangen, oder? Better Off Alone. Bevor ihr mir einschlaft, muss das ein bisschen drücken in den Ohren und im Gesicht natürlich.

Alice DJ Banner of Alone. 1999. Mit der nächsten Scheibe starten wir fast in die nächste Stunde. Aber die Scheibe drauf werde ich nicht ganz ausgespielt kriegen, ganz egal. Dann ist das halt so. Musik aus Italien. Und keine Angst, das ist nicht das, was ihr denkt. Musik von Gigi D'Agostino. The Riddle.

Das ist mal was anderes als L'Amour Toujours, ne? Gigi D'Agostino, die erste Scheibe, nee, die zweite Scheibe, die von ihm 1999 erschienen ist, The Riddle. Wir spielen noch ganz kurz an Beachball von Nellan & Cain, genau 59 Sekunden und dann starten wir in die zweite Stunde.

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0: Wir starten die zweite Stunde mit einem Track aus dem Jahre 1992. The Madman's Return, also der bekloppte Rückkehr zurück. Ach, schönes Ding, ja. Musik von Snap. Ich glaube, da brauche ich nicht mehr zu sagen, die ersten Klänge kennt jeder, oder?

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2: Tja, voll geil. Mag sein, ich weiß es nicht. Serenity heißt das Album, 1993 erschienen. Das ist Musik von Culture Beat. Tanya Evans mit der unverkennbaren Stimme. Unvergessen, Mr. Wayne.

Produziert von Thorsten Frenzlau, leider Gottes schon verstorben, aus Frankfurt. Serenity heißt das Album, 1993 erschienen. Kultscheibe von Culture Beat, Mr. Wayne. Und ja, ganz so eine Kultscheibe war das nicht, aber wir springen vor in das Jahr 1997. 12 Wochen war es in den Charts und auf Platz 15 war das Ding sogar so weit oben, dass ich gesagt habe, okay, ich spiele das noch. Das ist Musik von Rose, R-O-O-S. Der eine oder andere von euch kennt das Ding garantiert noch aus den Discos, aus den Clubs von damals. Ist eigentlich eine rein instrumentale Scheibe, aber das ist so eine Nummer aus den Niederlanden, aus Holland. Zwischen Eurodance und Trance. Instant Moments.

eigentlich hätte ich das Ding ja um vor 21 Uhr als Lückenfüller benutzen können. Aber gut, egal. Hinterher findet man immer noch was Besseres. Rose, Instant Moment, Musik aus den Niederlanden. Aus dem Jahre 1997, wenn ich das schon wieder lese hier, von wegen, ja, der Schwabe, der denkt auch nur ans Essen. Ja, der denkt nicht nur ans Essen, der denkt an die drei Fs. Also ich sage jetzt mal ganz, ganz vorsichtig, Fressen, Futzen und Fernsehen, ganz genau.

Das Musik aus dem Jahre 1996. DJ Red 5. The beat goes.

Wenn ich mich nicht irre, ist das Musik aus Deutschland, produziert von Thomas Kakula. Im Jahre 1996. The Beat Goes and I Love You Stop waren die beiden Charterfolge, die er in den Airplay-Charts und auch in den Official Dance-Charts damals hatte, ja. Was soll ich sagen? Es kam so neulich an. Kannst du nicht nochmal hier Infinity Guru Josh, also von Paul Walden aus Großbritannien, das Ding spielen? Das finde ich so richtig geil. Und ja, egal. Ich habe es nochmal eingebaut. Ist 90er. Musik aus dem Jahre 1990.

Das Ding macht mir irgendwie immer noch Gänsehaut. Infinity 1990, Musik von Guru Josh. Und die nächste Scheibe kommt sogar aus Deutschland und das Ganze kommt sogar aus Sachsen, aus Freiberg. Da kommt der gute Mann nämlich hier. Musik von ATB, André Tanneberger, hier ist Don't Stop. Okay, 2 Sekunden zu früh mit dem Labern fertig gewesen, aber egal. Moving Melodies heißt das Album, 1999 am 26. April erschienen. Music Just the Fun live am heutigen Abend. Auf geht's, hier ist Musik von ATB. Stop.

lese gerade, der Vogel ist sogar noch älter als ich. 26. Februar 1973. Nein, der ist jünger als ich, in Freiberg in Sachsen geboren. Mit bürgerlichem Namen heißt er André Tanneberger. Hat unter ATB solche Sachen wie zum Beispiel dieses hier Don't Stop rausgehauen. April 1999. Wir gehen zurück ins Jahr 94 nach Sweet dreams of rhythm and dancing. Sweet dreams of passion through the night. Sweet. Ja, ich glaube, das ist eine deutsch-französische Produktion. Ich weiß es nicht mehr. 12. März 1994 ist es erschienen. La Bouche. Sweet dreams.

LaBouche Sweet Dreams 1994 und ein Jahr vorher war 1993 die Scheibe aktuell hier. Und zwar kommt die von The Human Cookie Collective, also die Vereinigte Keks-Kollektive. Naja, egal. Wie man auf solche Namen kommt, ich weiß es nicht. Das waren halt die 90er. Und wenn ich jetzt schon wieder lese um diese Uhrzeit, denke ich, wie kann ich ab 22 Uhr noch senden? Oh mein Gott. Ja, dann sage ich nur, ne, hau die Hacken hinterher und setz dich hin und mach deinen Rechnerstart klar und dann bist du ab 22 Uhr auch dran, da unten in Franken, nicht wahr? Bis dahin, hier ist Musik, Human Cookie Collective.

Also ich kenne nur einen Stinkekiefer und der sitzt in Schwaben, aber egal. Sorry. Das musste jetzt sein. The Keys, The Secret.

0: Ja, sorry für diesen kleinen Ausbruch eben, aber das musste ich einfach raushauen. The Keys is Secret 1993, Human Cookie Collective, und wir werden jetzt wieder seriös. Ja, ich versuche das so gut ich kann. Wir starten in die Verbrauchertipps und dann geht's weiter mit Musik aus dem Jahre 1994.
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0: Dreams Will Come Alive, so heißt auch das Album. Musik aus den Niederlanden, aus Holland mal wieder. Two Brothers on the Fourth Floor. Auch so ein Ding, lange nicht gehört, aber trotzdem wieder erkannt. Richtig coole Mucke. Hier ist Dreams.

Two Brothers on the Fourth Floor aus den niederländischen Dreams. 1994, und wir machen wieder einen Sprung nach vorne ins Jahre 1999. Und ich glaube, wenn ihr diese Klänge hört, das erinnert euch so ein bisschen tatsächlich an Berlin, an den Tiergarten und ja, alles, was drumherum irgendwie nur vollgepinkelt worden ist. And the party keeps on rolling, heißt das Album. 26. Mai 1999 erschienen. Das ist Musik aus Deutschland, das ist Musik von Roller Girl. Unter anderem wurde es von Alex Christensen, U96, damals produziert. Platz 2 in Dänemark, Platz 10 in Norwegen und ganz weit oben, woanders in Europa.

ist Musik von Roller Girl. Auf geht's, hier ist dir Jesse.

Richtig schönes Ding. Ich glaube, das war sogar die Hymne der Love Parade 1999. Dear Jesse, Follow Me, Roller Girl. Und die nächste Scheibe, die ich noch habe, die kommt auch aus den deutschen Landen. Und zwar wurde das Ding am Studioalbum Tripomatic Fairy Tales veröffentlicht 1993 und das Ganze am 10. Oktober. Das ist Musik von dem Trans-Duo Jam & Spoon, ganz genau. Und ich glaube, das kennt von euch auch noch jeder vom Hören, auf jeden Fall, der damals in den sogenannten Discos, also Diskotheken, heute nennen sich das Clubs, unterwegs war. Lasst euch überraschen. Richtig schön in der Nacht, also Right in the Night.

Jammin' Through Right in the Night. Eigentlich müsste ich euch jetzt nochmal so, roundabout 38 Sekunden zulabern. Habe ich aber keine Lust zu. Also lasse ich nochmal ein bisschen instrumental ablaufen hier. Am Anfang zumindest, bevor wir zum Outro kommen, zum Ende und zum letzten Lied. Hauen wir nochmal eben kurz die letzten Klänge oder die ersten Klänge von Insomnia rein. Musik von Faceless.

Okay, ich habe da noch was geändert. Wir haben 2 Minuten und ein paar Takte Zeit. Genau. Ach, was auch in der Live-Sendung nicht alles möglich ist. Ich bin begeistert. Ja, und ob ihr mir das glaubt oder nicht, aber auch hier in Deutschland im Norden an der See, da haben wir auch Keller. Ja, also was gibt das hier? Sogar mein Nachbar, der Thomas, der am Donnerstag die Retro-Charts macht, der hat sowas auch und da ist verdammt gutes Bier drin, ja. 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

Was man doch nicht an zwei kleinen Klicks alles für Zeit noch rausschlagen kann, es ist Wahnsinn. Reference heißt das Album 1995, Insomnia, vorne mit Faceless. Aber nichtsdestotrotz, was soll ich sagen, es ist fast zu Ende. Ich sage danke, danke fürs Zuhören, fürs Einschalten, fürs Buchen der Sendung. Und ich freue mich natürlich, dass ihr die 2 Stunden bei mir geblieben seid heute Abend. Wie geht es im Programm weiter? Schaut einfach in die entsprechenden Sendepläne eurer Lieblingsradios. Und bei mir auf Lue geht es weiter heute Abend mit den Resterln aus Ansbach. Sonst immer mit dem Nachtexpress, mit dem grauen Harald von der Schnitzelfarm aus Bremen. Morgen Abend das Bergfest entfällt bis Ende September. So lange sind wir im Urlaub. Am Donnerstagabend ab 20 Uhr wieder Musik von meinem Nachbarn aus dem Studio 1B. Die Retro-Charts mit dem Thomas Flegel. Freitagabend gibt es dann wieder das Wochenende ab 18 Uhr mit Sabine. Samstags, ich weiß gar nicht, Moin Moin, läuft das wieder? Ich glaube schon. Sonntag, der Wachermacher fällt aber definitiv aus. Der Andreas, dem geht's gesundheitlich nicht gut. Und das wird auch die nächsten Wochen leider Gottes so bleiben. Am Montag, 18 Uhr, ist der Jack mit den Kult 80ern wieder dabei. Ab 22 Uhr der Sascha mit dem Chartbreaker. Und Dienstagabend, sobald es der Herr Gott da oben oder was auch immer da sitzt will, bin ich wieder da. Music Just for Fun am Dienstagabend. Ich sag tschüss und bye-bye. Bis nächste Woche. Lasst euch nicht ärgern. Und seid bitte, bitte, bitte vorsichtig. Bis nächste Woche. Und dann schauen wir mal, was passiert. Aber ich muss meine Nachfolgerin hier noch ein bisschen ärgern. Ich will ja nicht, dass ihr einschlaft, ne? Das ist ein Track, den habt ihr garantiert schon gehört, aber nicht in dieser Form. Musik aus Frankreich, The Con, Con! Ich bin mal gespannt, was im Programm nach mir da läuft. Ich bedanke mich, ich bin weg jetzt. Und ne, kommt aus der Hüfte. Immer schön durch die Schlüpper atmen die Woche. Und bis neulich.

So, ich gestehe gerade, irgendwas ist da ganz böse mit dem Timing falsch gelaufen. Ich habe noch ein paar Minuten Zeit. Das war so nicht geplant.

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0: wunderschönen Dienstagabend wünsche ich euch allen hier. Ja, ich begrüße hier mal alle, die mir hier zuhören.
1: Die Party geht weiter.
0: Ja, und zwar die Elale, dann Almdudler, Abermaus, Honda-Fan, Mutterbienchen.
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0: Dann Funky, Anne und Erna.

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1: Weiter geht's mit Nickelbrot zurück zu dir. Hallo Klaus.

0: 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Mensch, Digga, ich war mal richtig fit. Ich war im Ringen. Griechisch-Römisch, Freistil, 7-mal Hamburger Meister. Ich hab Thai-Boxen gemacht, Karate. Alles Mögliche hier. Mann, ich habe mich ja nicht nur durchs Milieu geschossen und mich 5 Jahre durch den Knast geboxt, sondern ich war ja mal Top-Fit-Sohn. Ja, hier in Lorette hat man auch noch gefeiert.
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1: Was sind hier? 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
0: Ja, lustig, hihaha, hoho, aber jetzt mal ganz im Ernst. Ich meine, ich mache dieses Video jetzt extra, damit ich viele Zeugen habe und nicht in Versuchung komme. Sonst lasse ich mich wieder gehen und werde wieder alles kaputt feiern. 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

0: gestern Abend nicht gesaufen. Der Hahn muss laufen. Morgen
1: ist mit. Dann begrüße ich hier jetzt mal die Maus und den Svenny. Jetzt kommt hier Ingo ohne Flamingo saufen morgens, mittags, abends.

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1: Weiter geht's mit Carina Krohn, Malle oder ich.

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2: Jetzt geht's hier weiter mit Mario Kartuska mit vier Lichter.

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1: Ich werde jetzt mit Tony Holiday tanze Samba mit mir.

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0: jetzt!
1: Weiter geht's mit Kraftspendler. Mimimi, Mittwoch.

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1: Jetzt mit du, Gruppen, real, live.

jetzt mit Marleen nackt auf der Bar.

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1: Wir sind zurück. Wir sind bereit.
2: Ja, weiter geht's mit DJ Mac. Wir sind zurück.

0: Fall gibt es das hier mit Icke Hüftgold, Willi Herren. Vor, zurück.
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0: Conny Becker, wenn ich meine Hose finde.
1: Wenn ich meine Hose finde, geht. 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
0: Danach kommt hier der Meister. Es tut mir leid, wir haben gesoffen.
1: Und

mit Jürgen Peter, die allerletzte Trainer

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